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1: Um 7 Uhr mit Milat Kupay. KI-Anwendungen, mit denen sexualisierte Deepfakes erstellt werden können, sollen künftig mit

0: Inhalten, die sexuellen Kindesmissbrauch darstellen. Das neue explizite Verbot von Deepfakes muss noch formal vom Europäischen Parlament und dem Rat der Mitgliedstaaten verabschiedet werden. Dann kann es ab Anfang Dezember durchgesetzt werden.
1: Der Bundestag berät heute zum ersten Mal über die geplante Senkung der Luftverkehrssteuer. Der Gesetzentwurf sieht vor, dass die Fluggesellschaften ab Juli weniger Abgaben zahlen müssen. Die Steuerausfälle sollen aus dem Etat des Bundesverkehrsministeriums kompensiert werden. Das haben die Bundesländer jetzt kritisiert. Wie die Rheinische Post berichtet, warnen sie davor, dass das Verkehrsinvestitionen ausbremsen könnte. Aus Sicht des Bundesrates braucht es mehr Geld, um zukunftsfähige Verkehrsinfrastrukturen und Technologien zu schaffen. Daher müssten die Steuerausfälle laut den Ländern anderweitig erwirtschaftet werden. Bundestagsabgeordnete aus mehreren Parteien starten einen neuen Anlauf, die Regeln für Organspenden zu ändern. Sie wollen durchsetzen, dass grundsätzlich jeder als Organspender gilt, es sei denn, er oder sie hat ausdrücklich widersprochen. Bisher werden nur Organe von denjenigen entnommen, die das so festgelegt haben, zum Beispiel in einem Organspendeausweis. Bitte Sönnigsen erklärt, warum die Abgeordneten eine Neuregelung anstreben.
2: In Deutschland fehlen seit Jahren Organspender. Rund 8.200 Menschen haben Ende des vergangenen Jahres auf ein Spenderorgan gewartet. Wenn wir uns die Zahlen angucken, im internationalen Vergleich liegt Deutschland, was die Spendenbereitschaft angeht, eher am Ende der Tabelle und profitiert von Organspenden aus dem Ausland. Im vergangenen Jahr haben in Deutschland insgesamt 985 Menschen ihre Organe nach dem Tod gespendet. Das ist der höchste Stand seit 2012. Aber im internationalen Vergleich sind wir da bei weitem nicht spitze. Und das, obwohl es Studien gibt, die zeigen, eigentlich finden die allermeisten Menschen in Deutschland Organspende gut, nämlich mehr als 80% der Menschen.
1: Erstmals seit Beginn einer Waffenruhe vor 3 Wochen hat die israelische Luftwaffe wieder in einem Vorort der libanesischen Hauptstadt Beirut angegriffen. Ziel sei ein Kommandeur der libanesischen Hisbollah-Miliz gewesen, teilte Ministerpräsident Netanyahu mit. Medienberichten zufolge kamen der Kommandeur und sein Stellvertreter ums Leben. Anwohner in Beirut berichteten von lauten Explosionen. Auf den Straßen in den Vororten und darüber hinaus brach Augenzeugen zufolge Panik aus. Mangelernährung und extremer Stress im Gazakrieg haben sich laut einem Bericht von Ärzte ohne Grenzen dramatisch auf Schwangere und Babys ausgewirkt. Zwischen Ende 2024 und Anfang 2026 wurden demnach in 4 von der Hilfsorganisation betriebenen oder unterstützten Gesundheitseinrichtungen deutlich mehr Früh- und Fehlgeburten sowie eine höhere Sterblichkeitsrate bei neugeborenen, mangelernährter Frauen dokumentiert. Ärzte ohne Grenzen macht Israel für die Not verantwortlich, wegen der Blockade von Lieferungen lebenswichtiger Güter und der Angriffe auf zivile Infrastruktur. Trotz der Waffenruhe bleibt die Lage im Gazastreifen nach Einschätzung der medizinischen Hilfsorganisation äußerst fragil. Der FC Bayern München ist im Halbfinale der Fußball-Champions League ausgeschieden. Nach der Hinspielniederlage bei Paris Saint-Germain reichte das 1:1 im Rückspiel gegen den Titelverteidiger nicht aus. Aus der Sportredaktion Stefanie Lavoie.
3: Bereits in der 3. Minute versetzte PSG die Münchner in einen Schockzustand. Kvaratskhelia bediente Dembélé, der den Ball wuchtig unter die Latte knallte, 1:0 für die Franzosen. Torwart Manuel Neuer wusste in der Folge Schlimmeres zu verhindern. Ein ums andere Mal haderten die Bayern mit den Entscheidungen des Referees. Eigene Chancen erspielten sie sich jedoch kaum. Erst in der Nachspielzeit erzielte Kane den Ausgleich, zu spät, um die Partie noch zu drehen. Paris trifft am 30. Mai in Budapest auf den FC Arsenal.
1: Das waren die Nachrichten.
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7: Aktuell ist es hier bei uns in Oldenburg relativ bewölkt, aber dafür ist die Temperatur auch schon mal auf einem guten Wege unterwegs. 11 Grad messen wir gerade hier bei uns in Oldenburg, dabei heute tagsüber fast durchgehend eigentlich mit einem Mix aus Sonne und Wolken. Heute in Oldenburg bei einer Höchsttemperatur von bis zu 14 Grad. In der Nacht ist es dann weiterhin bewölkt, Temperaturen da dann um die 7 Grad, ehe wir morgen dann vormittags ein bisschen mehr Sonne haben werden. Ansonsten ab dem Mittag und in den Abendstunden vor allem auch richtig schön klar, tagsüber bis

0: zu 16 Grad.
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2: Auf den Fernstraßen derzeit nichts los, deswegen wechseln wir direkt weiter hinein ins Stadtgebiet und landen dort leider am Sprungweg. Der sollte ja bereits in der letzten Woche fertiggestellt werden, hat nicht ganz funktioniert, deswegen müssen wir uns da noch bis zum Ende von dieser Woche auf die Öffnung der Sperre wieder gedulden. Ansonsten ebenfalls gesperrt, aktuell die Maastrichter Straße von der Hausnummer 1 bis zur Straßburger Straße halbseitig gesperrt. Und die Nadelhäuser Straße, die ist zwischen den Hausnummern 6 und 40, ebenfalls teilweise halbseitig gesperrt. Ansonsten gibt es hier bei uns in Oldenburg leider, neben Sperrung, leider halt wie immer auch unsere Blitzer. 2 Stück, jetzt davon auch schon direkt in den frühen Morgenstunden. Und zwar einmal zu finden am Strehl und dann nochmal in der Graf-Dietrich-Straße. Wir wünschen trotzdem eine gute, angenehme Fahrt. Kommen Sie also gut und entspannt rein. 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Und um diese Uhrzeit wie immer mit unserer Sendung der Morgen. Für Sie im Studio ist Nico Silkorn. Ich wünsche einen schönen Start in den Donnerstag hier bei uns mit den Adventures.

Und das war frisch Musik am Morgen, Earth for Now zusammen mit Everything, All at Once, All of the Time. Hier bei uns am Morgen auf Vollmog 1. Und bei uns ist es so, dass wir natürlich neben frischer Musik heute auch noch ein paar andere frische Sachen vorbereitet haben. So ist es nämlich unter anderem so, dass wir einen Blick werfen nach Kreimbrück. Dort eröffnet nämlich morgen hier bei uns die erste Kulturpromenade. Wir hatten Werner und Heike aus dem Orga-Team bei uns und haben entsprechend genau darüber geschnackt. Außerdem ist es so, dass wir um 8.15 Uhr noch einen kleinen Blick werfen wollen ins Kino. Heute gibt es nämlich den Release Day vom Film Nürnberg. Und dort gibt es in dem Fall den Gefängnispsychologen Douglas Kelly, der eben 1945 die Aufgabe bekommt, sich mit den Gefangenen von den Nürnberger Prozessen zu beschäftigen, um halt eben herauszufinden, was sie zu solchen Verbrechen überhaupt erstmal befähigt hat. Besonders angetan hat es ihn dabei Hermann Göring, Langzeit damals die Nummer 2 im NS-Regime. Den heutigen Kinotipp, den gibt es hier bei uns dann um 8.15 Uhr in der Sendung. Bis dahin wollen wir erstmal ganz entspannt musikalisch heute reinstarten, unter anderem mit Lady Gaga.

Und Joel Saracula zusammen mit Lonely Town hier bei uns am Morgen auf Oldenburg 1. Und bei uns ist es so, dass wir natürlich für Sie jetzt schon sehr, sehr früh am Morgen aktiv waren. Allerdings haben wir auch für die Abendstunden bei uns im TV noch ein bisschen was geplant. So nämlich unter anderem eine aktuelle Ausgabe von unserer Sendung Gesichter des Sports. Ab 20 Uhr ist in dem Fall Thalea Prepens zu Gast. Sie ist in dem Fall Sprinterin. Und war dieses Jahr tatsächlich bei der Winterolympiade mit dabei. Und da denkt man sich so, warte mal ganz kurz, dann so als Sprinterin macht das ja eigentlich relativ wenig Sinn. Sie ist nämlich nicht nur Sprinterin, sondern tatsächlich auch noch in dem Fall Anläuferin. Und zwar in dem Fall geht es dabei dann um die Sportart Boblaufen. Wir werden auf jeden Fall einen Blick auf sie werfen und zwar im Gespräch dann am heutigen Abend. Los geht's dort dann um 20 Uhr im Oldenburg 1 TV.

0: frische Musik von Fatoni am Morgen. Wann werde ich endlich ausgetauscht? Hier bei uns um 7:30 auf Oldenburg 1. Hier geht's jetzt erstmal weiter mit Nachrichten, heute direkt aus der Stadt von Diana Kahl.
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3: Heute tagt der Betriebsausschuss für Gebäudewirtschaft und Hochbau in einer öffentlichen Sitzung. Auf der Tagesordnung steht neben einer Einwohnerfragestunde auch Themen für mehr Barrierefreiheit in Oldenburg auf dem Programm. Die Sitzung beginnt heute um 17 Uhr im großen Sitzungssaal des Alten Rathauses. Die Betreuungsbehörde der Stadt ist aufgrund einer internen Veranstaltung heute und morgen nicht erreichbar. Die Behörde bietet die Möglichkeit der Beratung und Unterstützung und hilft bei Themen wie Krankheit oder Behinderung. Ab Montag ist das Team wieder wie gewohnt erreichbar. Die niedersächsische Landesregierung kann die vom Bund beschlossene Entlastungsprämie für Beschäftigte des Landes aktuell nicht zahlen. Grund dafür sei die wirtschaftliche Lage des Landes. Die Auszahlung der Entlastungsprämie von bis zu 1000 Euro könne eventuell zu einem späteren Zeitpunkt stattfinden.
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0: Derzeit ist es hier bei uns in Oldenburg immer noch relativ grau, bei einer Temperatur von 11 Grad. Und dabei wird es dann tagsüber gerade so ab dem Vormittag eher nix aus Sonne und Wolken werden. Tagsüber erneut heute wieder trocken, bei einer Höchsttemperatur von bis zu 14 Grad. In der Nacht kühlt es dann diesmal ordentlich ab, die Temperaturen dabei um die 7 Grad, ehe wir morgen dann vormittags zunächst erstmal mit ein paar Wolken mehr starten. Ansonsten dann aber ab dem Mittag und vor allem auch noch in den Abendstunden relativ schöner, sonniger Tag. Hier bei uns in Oldenburg dann bei maximal 16 Grad.
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0: Auf den Fernstraßen ist derzeit nichts los, deswegen wechseln wir mal direkt weiter hinein ins Stadtgebiet und landen dort unter anderem im Sprungweg. Dieser ist tatsächlich leider noch eine Woche länger gesperrt als gedacht, heißt also dort müssen Sie sich an der Autobahnbrücke zur A29 noch bis zum Ende von dieser Woche gedulden. Ansonsten ebenfalls noch dicht die Straßburger Straße zwischen Berliner Platz und der Donnerschwer Straße gesperrt. Und die Alexanderstraße, wie auch die Nadelhäuser Straße zum Start, sind in dem Fall noch halbseitig gesperrt. Umleitungen sind jeweils ausgeschildert. Ansonsten gibt es hier bei uns in Oldenburg neben den ganzen Baustellen natürlich wie immer auch nochmal unsere Blitzer. Zwei Stück, jetzt direkt am frühen Morgen, nämlich einmal zu finden am Strehl und dann nochmal in der Graf-Dietrich-Straße. Wir wünschen auf jeden Fall trotzdem eine gute, angenehme Fahrt. Kommen Sie also gut und entspannt rein. 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

0: Morgen ist es endlich soweit. In Kreimbrück wird hier bei uns in Oldenburg die erste Kulturpromenade eröffnet. Und wir haben uns dementsprechend auch erstmal zwei aus dem Orga-Team geschnackt, nämlich Werner und Heike. Die waren bei uns zu Gast, genauer gesagt bei Larissa Hemke, und haben erzählt, was die Kulturpromenade denn alles zu bieten hat.
1: Wir haben bislang immer unterschiedliche Formate vom Farbenfroh Kulturfestival gehabt und dieses Jahr das erste Mal die Kulturpromenade in Kreinbrück.
2: Das findet ja bei euch im Sportpark Kreinbrück statt. Wie kann man sich denn so eine Kulturpromenade vorstellen? Wenn ich an Sportpark denke, denke ich an eine rote Laufbahn, an Rasen vielleicht noch. Gibt es da dann Stände, die sich über den ganzen Platz erstrecken? Oder ist das wirklich wie eine Promenade in die Länge gezogen, wo man von A nach B lang flanieren kann? Wie sieht das aus?
1: Also Promenade heißt wirklich eben halt, dass man promenieren kann, dass man langlaufen kann und dann bei dem einen Act stehen bleiben kann. Oh, da ist was anderes, dann gehe ich dahin und gucke dahin. Und dann ist das quasi so ein kleiner Rundgang, den man machen kann. Und man trifft sich immer wieder bei der Gastro, also man kann dort auch was trinken und essen.
3: Das Wichtige bei der Überlegung, das zu veranstalten, war, dass es draußen sein sollte und im Grünen. Die Idee stammt eigentlich aus einer, na, das Vorbild, sagen wir mal, ist in Münster zu finden durch die Grünanlagenunterhaltung. Das hat eigentlich nichts mit Sport oder hat auch nichts mit den Anlagen da zu tun.
2: Also ein Ort im Grünen zum Zusammenkommen ist es.
3: So ist es genau gedacht.
1: Wir nutzen auch die Skateranlage, haben dort einen DJ und auch die Pumptrack-Anlage. Auch dort haben wir einen DJ stehen, sodass eben halt an zwei Seiten auch Jugendliche oder Menschen, die eben halt sich dort betätigen wollen, auch nach Musik eben halt das machen können.
2: Es sind ja 16 Acts zu sehen. Aus Musik, Tanz, Theater und weitere kreative Aktionen werden angeboten. Habt ihr Highlights? Was dürfen wir auf keinen Fall verpassen?
3: Die Grundidee ist ja sozusagen immer zeitgleich so 7 bis 8 Acts zu haben. Die sind dann auch so platziert, dass immer zwei nebeneinander stehen und sich abwechseln in der Zeit. Geplant ist immer so ein Zeitraum von 1/4 oder 1/2 Stunde. Und wir sind ganz, ganz froh, dass wir 4 Chöre haben, weil das zieht Masse.
1: Wir haben Tanzgruppen dabei, wir haben einen Zauberer dabei, wir haben Theatergruppen dabei. Also ein Programm, wo für jeden was da zu finden ist und für jeden Geschmack was dabei ist. Also sehr, sehr vielfältig. Wir haben Demenzchor zum Beispiel auch dabei. Wir haben auch viel Honorationen eingeladen. Wir haben zum Beispiel den Oberbürgermeister, der nicht kann, aber Frau Wolf kommt, Frau Pierschotta kommt, die Bürgermeisterkandidatin kommen. Und also es wird bunt und interessant werden und nette Gespräche werden dort hoffentlich auch entstehen können.
3: Ganz zum Abschluss planen wir dann noch ein Zusammenkommen aller Beteiligten, wenn sie noch da sind. Unter anderem wollen wir dann auch unseren Stadtteilsong, den wir im vorletzten Jahr als großes Projekt gemacht haben, als partizipatives Projekt, wo viele Kreinbrückerinnen und Kreinbrücker beteiligt waren, den vielleicht nochmal zum Klingen bringen.
0: Und los geht's mit der Kulturpromenade im Sportpark Kreinbrück, morgen dann bereits ab 17 Uhr. Und jetzt gibt's hier als kleine Einstimmung tatsächlich die gerade im Interview erwähnte Kreinbrück-Hymne. Diese wird dann übrigens auch am Ende des morgigen Events dann nochmal gemeinsam gesungen.

0: Und das war die Keimbrück-Hymne hier bei uns am Morgen auf Oldenburg 1. Los geht's in dem Fall mit der Kulturpromenade im Sportpark Keimbrück, morgen dann ab 17 Uhr. Wir werden jetzt erstmal zusammen einen Blick werfen auf den heutigen Abend. Dort steht nämlich auch in Oldenburg noch einiges an.
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0: Heute Nachmittag lädt das Inforum die Bildungs- und Kultureinrichtung für Bestager zu einem Vortrag ein. In dem Vortrag geht es dann um das Leben von der Oldenburgerin Ella Türk, die in der dunklen Zeit des Holocaust lebte. Sie war Jüdin und konnte aus dem KZ in Theresienstadt fliehen und in ihre Heimat letztlich auch zurückkehren. Ihr Leben wird in dem Fall vom Autor Herbert Allerheiligen präsentiert. Los geht es heute Nachmittag um 17 Uhr dann im Kulturzentrum PFL. Jazzliebhaber, aufgepasst, heute Abend gibt es im Wilhelm 13 in Oldenburg den Nordwest-Jam. Der Nordwest-Jam ist die junge Session-Drehscheibe für die Oldenburger Jazzszene. Heißt also, egal ob Sie selbst musizieren oder einfach nur zuhören möchten, jeder ist einfach herzlich eingeladen. Heute Abend dann um 20 Uhr im Wilhelm 13. An alle Fans von Death Metal, heute Abend spielt die niederländische Kultband Pestilence in Oldenburg im Amadeus. Die Band ist dabei seit den 80er Jahren bereits einer der prägendsten Figuren im Death Metal und dabei gelten sie sogar als Pioniere des technischen Death Metals. Mit ihrem aktuellen Album Testimony of the Ancients inspiriert sie sich bis heute bei unzähligen Bands. Los geht's, heute Abend dann um 19 Uhr im Amadeus. Und das waren auch schon unsere Veranstaltungstipps für heute.

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1: KI-Anwendungen, mit denen sexualisierte Deepfakes erstellt werden können, sollen künftig in der EU verboten sein. Vertreter der Mitgliedstaaten und des Europäischen Parlaments haben sich darauf geeinigt, das KI-Gesetz entsprechend anzupassen. Aus Brüssel, Katrin Schmidt.
2: Die Gesetzesverschärfungen zielen explizit auf sogenannte Deepfakes, bei denen etwa das Gesicht einer Frau in ein anderes Video, zum Beispiel eine Pornosequenz, eingefügt oder die Stimme künstlich nachgeahmt wird, sodass es wirkt, als würde sie Dinge tun oder sagen, die tatsächlich nie passiert sind. Dazu zielt das neue Verbot auch auf das Erstellen von

0: Der Bundestag berät heute in erster Lesung über eine Senkung der Luftverkehrssteuer. Eine vor 2 Jahren beschlossene Erhöhung der Abgabe soll rückgängig gemacht werden. Aus der NDR-Nachrichtenredaktion Thorsten Lange.
1: Die Steuer fällt auf jedes verkaufte Ticket an und hängt von der Länge des Fluges ab. Reisende auf längeren Strecken profitieren also stärker als Passagiere auf Kurzstrecken. Die Entlastung für Reisende dürfte zwischen 2 und 12 Euro liegen, falls die Fluggesellschaften die Steuersenkung auch ganz an die Kunden weitergeben. Die Regierung will mit dem Gesetz den Luftverkehrsstandort Deutschland attraktiver machen. Der Branche gehen die Pläne nicht weit genug. Luftverkehrsverbände wollen, dass die Steuer ganz abgeschafft wird.
0: Nicht alle jungen Männer kommen offenbar der gesetzlichen Pflicht nach, den Fragebogen zum neuen Wehrdienst auszufüllen. Das berichtet das Redaktionsnetzwerk Deutschland unter Berufung auf die Bundeswehr. Aus Berlin, Jim Bob Nikschas.
2: Etwas mehr als jeder vierte junge Mann hat demnach nicht auf das Schreiben zum neuen Wehrdienst reagiert. Dabei droht ein Bußgeld, wenn der Fragebogen nicht innerhalb von 4 Wochen beantwortet zurückgeschickt wird und jemand auch die folgende Mahnung unbeantwortet lässt. Mehr als 190.000 junge Frauen und Männer wurden zwischen Anfang Januar und Ende April von der Bundeswehr angeschrieben. Das hat das Verteidigungsministerium mitgeteilt. Den Fragebogen zum neuen Wehrdienst ausfüllen und zurückschicken müssen laut Gesetz nur die Männer. Knapp 3/4 haben das bisher auch getan, berichtet das Redaktionsnetzwerk Deutschland und beruft sich auf Kreise der Bundeswehr.
0: Frankreich verlegt seinen Flugzeugträger Charles de Gaulle in die Nähe der Straße von Hormus. Nach Angaben des Verteidigungsministeriums in Paris hat der Flugzeugträger zusammen mit Begleitschiffen den Suezkanal passiert und Kurs auf das Rote Meer genommen. Nach einem Ende des Irankriegs will Frankreich gemeinsam mit Großbritannien eine neutrale Marinemission anführen, die die Sicherheit der Schifffahrt im Persischen Golf gewährleisten soll. Mehr als 40 Länder haben ihre Unterstützung zugesagt. Der Landtag von Mecklenburg-Vorpommern hat auf die steigende Zahl von Fällen häuslicher Gewalt reagiert. Die Abgeordneten haben entschieden, dass Täter bei akuter Gefahr für die Opfer künftig eine Fußfessel bekommen sollen. Bisher verstoßen sie häufig gegen geltende Wohnungsverweise und Rückkehrverbote. Die Fußfessel löst einen Piepton aus, wenn sich der Täter unerlaubt nähert. Außerdem wird automatisch die Polizei alarmiert und die Frau wird per App gewarnt. Nordrhein-Westfalen und Hessen haben das System schon eingeführt. Der FC Bayern München ist im Halbfinale der Fußball Champions League ausgeschieden. Nach der Hinspielniederlage bei Paris Saint-Germain reichte das 1:1 im Rückspiel gegen den Titelverteidiger nicht aus. Aus der Sportredaktion Stefanie Lavoie.
3: Bereits in der 3. Minute versetzte PSG die Münchner in einen Schockzustand. Kvaratskhelia bediente Dembélé, der den Ball wuchtig unter die Latte knallte, 1:0 für die Franzosen. Torwart Manuel Neuer wusste in der Folge Schlimmeres zu verhindern. Ein ums andere Mal haderten die Bayern mit den Entscheidungen des Referees. Eigene Chancen erspielten sie sich jedoch kaum. Erst in der Nachspielzeit erzielte Kane den Ausgleich, zu spät, um die Partie noch zu drehen. Paris trifft am 30. Mai in Budapest auf den FC Arsenal.
0: Das waren die Nachrichten.
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6: Derzeit ist es hier bei uns in Oldenburg immer noch relativ bewölkt, bei einer Temperatur von 11 Grad. Und gerade Richtung Vormittag wird sich die Sonne dann immer weiter ein bisschen mehr durchsetzen. Größtenteils dabei den ganzen Tag leicht bewölkt, bei einer Höchsttemperatur von 14 Grad. In der Nacht wird es dann wieder ein bisschen kühler sein, Temperaturen da dann um die 7 Grad, ehe wir morgen Vormittag dann ein bisschen grauer reinstarten. Dort erstmal ein bisschen Sonne, aber im Laufe des Tages, gerade so am Nachmittag und auch in den Abendstunden, erwartet uns vollster Sonnenschein, dort dann bei tagsüber mit bis zu 16 Grad.
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6: Mit einem Blick direkt rein hier bei uns ins Stadtgebiet, unter anderem hinein in den Sprungweg. Dieser ist an der Autobahnbrücke über die A29 weiterhin gesperrt. Die Straßburger Straße, aktuell zwischen Berliner Platz und der Donnerschwer Straße gesperrt. Und die Alexanderstraße sowie die Nadoster Straße, die sind teils halbseitig gesperrt. Umleitungen sind ausgeschildert, planen sie aber auf jeden Fall deutlich mehr Zeit mit ein. Ansonsten haben wir hier bei uns in Oldenburg neben den ganzen Baustellen leider halt auch eben noch Blitzer, in dem Fall 2 Stück direkt, nämlich einmal zu finden am Strehl und dann nochmal in der Graf-Dietrich-Straße.

0: Donnerstag, heißt also Zeit für neue Filme in den ganzen Kinos und in dem Fall läuft heute auch ein ganz besonderer an. Es geht in dem Fall um den Gefängnispsychologen Douglas Kelly. Der bekommt nämlich 1945 die Aufgabe, sich mit den Gefangenen von den Nürnberger Prozessen zu beschäftigen, um da nämlich herauszufinden, was sie zu solchen Verbrechen überhaupt befähigt hat. Und besonders eine Person hat es ihm besonders angetan, nämlich Hermann Göring, lange Zeit damals die Nummer 2 im NS-Regime. Den heutigen Kinotipp zu Nürnberg präsentiert Ihnen jetzt Thjom Radke.
1: Dr. Kelly, das Hauptquartier hält Sie für einen erstklassigen Psychiater. Sie werden die geistige Gesundheit der Gefangenen überprüfen und sicherstellen. Ihr besonderes Augenmerk richten Sie auf Göring.
2: Er wurde 39 zu Hitlers Nachfolger ernannt und ist der hochrangigste deutsche Militäroffizier aller Zeiten.
3: Wir schreiben das Jahr 1945. Der Krieg ist vorbei, Europa liegt in Trümmern und in Nürnberg bereitet man sich darauf vor, das, was noch vom NS-Regime übrig ist, zur lang erwarteten Rechenschaft zu führen. Der prominenteste unter ihnen, das ist Hermann Göring, einer der mächtigsten Männer unter Hitler. Der US-amerikanische Gefängnispsychologe Douglas Kelly hat nun die Aufgabe zu schauen, ob dieser überhaupt prozesstauglich ist.
4: Und dass Sie ein Narzisst sind. Mit einer ausgeprägten und aggressiven Fantasiewelt, mit einem starken Ehrgeiz und dem Drang, die Welt, wie Sie sie vorfinden, Ihrem eigenen Denkmuster zu unterwerfen.
5: Und davon wurden Sie wirklich überrascht?
3: Also besucht Kelly den Kriegsverbrecher regelmäßig in seiner Zelle, um sich ein Bild von ihm zu machen. Aber das manipulative Talent Görings macht sich auch bei ihm bemerkbar. Kelly wird mehr und mehr besessen davon, das Böse zu verstehen und nähert sich Göring auf unberuhigende Art und Weise an. Zeitgleich ist einer der obersten Richter der USA, Robert H. Jackson, stets bemüht, das Tribunal überhaupt zustande zu bringen.
6: Ich werde Hermann Göring in den Zeugenstand rufen und er wird der Welt erzählen, was er getan hat, damit so etwas nie wieder passieren kann.
3: Die Regie für Nürnberg übernahm James Vanderbilt, der auch das Drehbuch schrieb, welches auf dem Buch Der Nazi und der Psychiater des Schriftstellers Jack L. High basiert. Vanderbilt ist vor allem für sein Drehbuch für Zodiac, die Spur des Killers, bekannt, mit dem er für 6 Filmpreise nominiert wurde. Es ist erst der 2. Film, bei dem Vanderbilt Regie führte. In den Hauptrollen von Nürnberg stecken mit Russell Crowe als Hermann Göring und Rami Malek als Douglas Kelly gleich 2 Oscar-Preisträger. Ergänzt werden die beiden durch Michael Shannon in der Rolle des obersten Richters Robert H. Jackson, dem Oscar-nominierten Robert E. Grant als Lord Kanzler Sir David Maxwell Fife und John Slattery als Colonel Burton C. Andrews.
7: Scheiße, das ist Hermann Göring.
8: Wer?
7: Hitlers Stellvertreter. Der designierte Führer.
8: Meine Herren, ich ergebe mich Ihnen ganz förmlich.
3: Die Kritiken zu Nürnberg fallen durchwachsen aus. Während auf Rotten Tomatoes der Großteil der Zuschauerschaft den Film als positiv bewertet, sieht es bei Rezensionen von Kritikern oft anders aus. Besonders kontrovers ist dabei die Besetzung von Russell Crowe in der Rolle des Hermann Göring. Von filmstarts.de heißt es einerseits, es sei schwierig, den Schauspieler zu vergessen und es fehle in Crowes Schauspiel an Authentizität. Nürnberg funktioniere besser als Gerichtspsychothriller und weniger als Dokumentarfilm. Andererseits schrieb Peter Osterried auf programmkino.de, Crowe fülle die Rolle Görings exzellent aus und verleihe dem Mann einen Charme, mit dem man die Sympathie, die Kelly für ihn empfindet, auch nachvollziehen könnte. Auch versucht der Film, 2 verschiedene Handlungsstränge zusammenzuführen. Die Bemühungen von Robert Jackson, das Tribunal überhaupt stattfinden zu lassen, kommen demnach trotz guter Umsetzung ein wenig kurz.
9: Ich werde der Schlinge des Henkers entkommen.
10: Sie sind sehr überzeugt von sich.
9: Niemand hat mich je besiegt.
0: Nürnberg läuft dann heute übrigens einmal um 15 Uhr und dann später am Abend auch nochmal zur Primetime um 20.15 Uhr hier bei uns im Casablanca-Kino.

Und das war Harry Styles zusammen mit Golden hier bei uns am Morgen auf Oldenburg 1. Und bei uns ist es so, dass wir jetzt endlich mal einen Blick werfen auf frische Musik. Und die holen wir uns heute von Kletze. Die haben mittlerweile nämlich die zweite Single vom aktuellen Album veröffentlicht. Und zwar unter dem Namen Melancholia. Genau, und dieser Song handelt vom leisen Sommerabschiedsschmerz, der sich in dem Fall paradoxerweise am längsten Tag im Jahr und damit eigentlich auch völlig verfrüht einstellt. Von der Demut dem Glück gegenüber, vom ganz, ganz verschieden sein und sich trotzdem oder eben genau deshalb verbunden fühlen. Einfach vom Wissen, dass es wieder einen nächsten Sommer geben wird. Genau darum geht's den Song. Hier sind für Sie Kletze zusammen mit Melancholia ab heute neu auf Oldenburg 1.

Und das waren Klätze zusammen mit ihrer aktuellen Single Melancholia hier bei uns am Morgen auf Oldenburg 1. Und bei denen ist es so, dass natürlich demnächst tatsächlich dann auch das neue Album ansteht. Und zwar wird es rauskommen Anfang Juni, genauer gesagt am 12. Dort dann unter dem Titel Einmal mehr mit dir gegen die Furcht. Unter anderem sind sie dann auch noch auf großer Tour. Unter anderem spielen sie dann Ende September noch in Hamburg und in Bremen.

0: Das war ein Vampire Weekend hier bei uns am Morgen um mittlerweile 8:30 auf Oldenburg 1. Es geht weiter mit Nachrichten, heute direkt aus Oldenburg zusammen mit Diana Kahl.
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3: Die niedersächsische Landesregierung kann die vom Bund beschlossene Entlastungsprämie für Beschäftigte des Landes aktuell nicht zahlen. Grund dafür sei die wirtschaftliche Lage des Landes. Die Auszahlung der Entlastungsprämie von bis zu 1000 Euro könne eventuell zu einem späteren Zeitpunkt stattfinden. Die Betreuungsbehörde der Stadt ist aufgrund einer internen Veranstaltung heute und morgen nicht erreichbar. Die Behörde bietet die Möglichkeit der Beratung und Unterstützung und hilft bei Themen wie Krankheit oder Behinderung. Ab Montag ist das Team wieder wie gewohnt erreichbar. Heute tagt der Betriebsausschuss für Gebäudewirtschaft und Hochbau in einer öffentlichen Sitzung. Auf der Tagesordnung steht neben einer Einwohnerfragestunde auch Themen für mehr Barrierefreiheit in Oldenburg auf dem Programm. Die Sitzung beginnt heute um 17 Uhr im großen Sitzungssaal des Alten Rathauses.
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0: Derzeit ist es hier bei uns in Oldenburg immer noch relativ bewölkt, bei einer Temperatur von 12 Grad. Aber im Laufe des Tages werden wir dann meistens eher so einen Mix aus Sonne und Wolken haben. Die Sonne wird sich da teilweise sogar durchsetzen, hier bei uns in Oldenburg dann bei einer Höchsttemperatur von 14 Grad. In der Nacht kühlt es dann nochmal ab, die Temperaturen dort dann um die 7 Grad, ehe wir morgen dann auch wieder relativ grau reinstarten. Erst ab dem Vormittag zeigt sich so langsam die Sonne, ehe es dann gerade so Richtung Nachmittag und Abend wirklich kaum noch Wolken geben wird. Morgen in Oldenburg bei maximal 16 Grad.
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0: Mit einem Blick direkt rein hier bei uns ins Stadtgebiet. Hier ist der Sprungweg aktuell an der Autobahnbrücke über die A29 immer noch gesperrt. Ebenfalls dicht die Straßburger Straße, aktuell zwischen Berliner Platz und der Donnerschwer Straße gesperrt. Und die Alexanderstraße, sowie leider auch die Nadorster Straße, sind teils halbseitig gesperrt. Umleitungen sind da aber für sie eingerichtet. Ansonsten haben wir hier bei uns in der Stadt neben weiteren Dauerbaustellen leider halt auch noch Blitzer. Zwei Stück, jetzt direkt am frühen Morgen, nämlich einmal am Strehl und dann nochmal in der Graf-Dietrich-Straße. Wir wünschen trotzdem eine gute Fahrt, kommen Sie gut und entspannt rein in Ihren Donnerstag.

Und das war Kylie Minogue hier bei uns am Morgen auf Oldenburg 1. Wir werden gleich nochmal einen schönen Blick werfen auf den heutigen Abend in Oldenburg. Dort steht nämlich veranstaltungstechnisch noch einiges an. Die besten Veranstaltungen kommen gleich hier bei uns an in circa 7 Minuten.

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2: Heute Nachmittag lädt das Inforum die Bildungs- und Kultureinrichtung für Bestager zu einem Vortrag ein. In dem Vortrag geht es dann um das Leben von der Oldenburgerin Ella Türk, die in der dunklen Zeit des Holocaust lebte. Sie war Jüdin und konnte aus dem KZ in Theresienstadt fliehen und in ihre Heimat letztlich auch zurückkehren. Ihr Leben wird in dem Fall vom Autor Herbert Allerheiligen präsentiert. Los geht es heute Nachmittag um 17 Uhr dann im Kulturzentrum PFL. Jazzliebhaber, aufgepasst, heute Abend gibt es im Wilhelm 13 in Oldenburg den Nordwest-Jam. Der Nordwest-Jam ist die junge Session-Drehscheibe für die Oldenburger Jazzszene. Heißt also, egal ob Sie selbst musizieren oder einfach nur zuhören möchten, jeder ist einfach herzlich eingeladen. Heute Abend dann um 20 Uhr im Wilhelm 13. An alle Fans von Death Metal, heute Abend spielt die niederländische Kultband Pestilence in Oldenburg im Amadeus. Die Band ist dabei seit den 80er Jahren bereits einer der prägendsten Figuren im Death Metal und dabei gelten sie sogar als Pioniere des technischen Death Metals. Los geht's, heute Abend dann um 19 Uhr im Amadeus. Und das waren auch schon unsere Veranstaltungstipps für heute.

0: Um 9 Uhr mit Emily Seidel. KI-Anwendungen zum Erstellen von sexualisierten Deepfakes sollen in der EU künftig verboten sein. Vertreter der Mitgliedstaaten und des Europäischen Parlaments einigten sich auf eine entsprechende Anpassung des KI-Gesetzes. Aus der NDR-Nachrichtenredaktion Katharina Jetter.
1: Bei sogenannten Deepfakes wird zum Beispiel das Gesicht einer Frau in ein anderes Video, etwa eine Pornosequenz, eingefügt oder die Stimme künstlich nachgeahmt. Das wirkt dann so, als würde sie Dinge tun oder sagen, die tatsächlich nie passiert sind. Das neue Verbot soll auch verhindern, dass in Zukunft auf diese Art sexueller Kindesmissbrauch dargestellt wird. Das EU-Parlament und die Vertreter der Mitgliedstaaten einigten sich außerdem darauf, dass andere KI-Regeln einfacher werden. So will die EU wettbewerbsfähig bleiben. Die Änderung muss noch von anderen EU-Gremien bestätigt werden, das gilt aber als Formalie. Die Reform soll dann ab Ende des Jahres gelten.
0: Der Bundestag berät heute in erster Lesung darüber, ob die Luftverkehrssteuer ab Juli gesenkt wird. Diese Steuer fällt für jedes verkaufte

0: kommt. Durchsetzen lässt sich das aber nicht. Der Luftfahrtbranche geht der Plan trotzdem nicht weit genug. Sie spricht von einem ersten notwendigen Schritt, fordert aber weitere Entlastung.
1: Nicht alle jungen Männer kommen offenbar der gesetzlichen Pflicht nach, den Fragebogen zum neuen Wehrdienst auszufüllen. Das berichtet das Redaktionsnetzwerk Deutschland unter Berufung auf die Bundeswehr. Aus Berlin, Jim Bob Nikschas.
2: Etwas mehr als jeder vierte junge Mann hat demnach nicht auf das Schreiben zum neuen Wehrdienst reagiert. Dabei droht ein Bußgeld, wenn der Fragebogen nicht innerhalb von 4 Wochen beantwortet zurückgeschickt wird und jemand auch die folgende Mahnung unbeantwortet lässt. Mehr als 190.000 junge Frauen und Männer wurden zwischen Anfang Januar und Ende April von der Bundeswehr angeschrieben. Das hat das Verteidigungsministerium mitgeteilt. Den Fragebogen zum neuen Wehrdienst ausfüllen und zurückschicken müssen laut Gesetz nur die Männer. Knapp 3/4 haben das bisher auch getan, berichtet das Redaktionsnetzwerk Deutschland und beruft sich auf Kreise der Bundeswehr.
1: In Lettland sind nach Angaben der lettischen Armee 2 aus Russland kommende Drohnen abgestürzt. Der öffentlich-rechtliche Rundfunk LSM berichtet, dass eine der Drohnen ein Öllager in einer Stadt nahe der russischen Grenze getroffen hat. Einheiten der Streitkräfte, der Polizei sowie des Rettungsdienstes sind am Absturzort. Mangelernährung und extremer Stress im Gaza-Krieg haben sich laut einem Bericht von Ärzte ohne Grenzen dramatisch auf Schwangere und Babys ausgewirkt. Zwischen Ende 2024 und Anfang 2026 wurden demnach in 4 von der Hilfsorganisation betriebenen oder unterstützten Gesundheitseinrichtungen deutlich mehr Früh- und Fehlgeburten sowie eine höhere Sterblichkeitsrate bei Neugeborenen mangelernährter Frauen dokumentiert. Ärzte ohne Grenzen macht Israel für die Not verantwortlich, wegen der Blockade von Lieferungen lebenswichtiger Güter und der Angriffe auf zivile Infrastruktur. Trotz der Waffenruhe bleibt die Lage im Gazastreifen nach Einschätzung der medizinischen Hilfsorganisation äußerst fragil. Und der FC Bayern München ist im Halbfinale der Fußball-Champions League ausgeschieden. Nach der Hinspielniederlage bei Paris Saint-Germain reichte das 1:1 im Rückspiel gegen den Titelverteidiger nicht aus. Aus der Sportredaktion Stephanie Lavoie.
3: Bereits in der 3. Minute versetzte PSG die Münchner in einen Schockzustand. Kvaratskhelia bediente Dembélé, der den Ball wuchtig unter die Latte knallte, 1:0 für die Franzosen. Torwart Manuel Neuer wusste in der Folge Schlimmeres zu verhindern. Ein ums andere Mal haderten die Bayern mit den Entscheidungen des Referees. Eigene Chancen erspielten sie sich jedoch kaum. Erst in der Nachspielzeit erzielte Kane den Ausgleich, zu spät, um die Partie noch zu drehen. Paris trifft am 30. Mai in Budapest auf den FC Arsenal.
1: Das waren die Nachrichten.
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7: Derzeit ist es hier bei uns in Oldenburg leider relativ bewölkt, bei einer Temperatur von 11 Grad. Und im Laufe des Tages wird es dann tagsüber meist eher so ein Mix aus Sonne und Wolken sein. Hier bei uns dann später bei einer Höchsttemperatur von bis zu 14 Grad. In der Nacht ist es dann bewölkt, Temperaturen da dann um die 7 Grad, ehe wir morgen dann vormittags tatsächlich auch wieder erneut bedeckt loslegen. Ansonsten viel Sonne im Spiel, gerade nachmittags und noch abends ist es klar mit bis zu 16 Grad.
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7: Mit einem Blick direkt rein hier bei uns ins Stadtgebiet, unter anderem hinein in den Sprungweg. Dieser ist nämlich aktuell immer noch an der Autobahnbrücke über die A29 gesperrt, soll voraussichtlich diese Woche aber noch fertiggestellt werden. Die Straßburger Straße, aktuell gesperrt zwischen Berliner Platz und der Donnerschwerstraße. Und die Alexanderstraße sowie auch die Nadoster Straße, die sind immer noch teils halbseitig gesperrt. Umleitungen sind ausgeschildert. Ansonsten gibt es hier bei uns in Oldenburg neben den ganzen Baustellen halt wie immer natürlich auch Blitzer. 2 Stück, jetzt direkt am frühen Morgen. Nämlich einmal in der Graf-Dietrich-Straße und außerdem am Strehl. Wir wünschen trotzdem eine gute, angenehme Fahrt. Kommen Sie also gut und entspannt rein. Hier bei uns jetzt zusammen mit Oldenburg 1 und jetzt in den nächsten knapp 60 Minuten immer noch mit unserer Sendung der Morgen. Für Sie im Studio ist Nico Sekorn. Ich wünsche einen guten Start in Ihren Donnerstag.

0: Bei uns geht's weiter mit der Nachwuchsförderung. Und zwar in dem Fall werden natürlich auch wieder in diesem Jahr Preise vergeben. Und zwar geht's dabei um die Jugendarbeit im Sport. Dabei werden im Allgemeinen erstmal Vereine gesucht, die sich eben herausragend engagieren. Mehr dazu heute am Morgen von Hannes Grote.
1: Vorstandsvorsitzender der Öffentlichen, Jürgen Müllinder, hat uns erzählt, warum gerade die Jugendarbeit so wichtig ist.
2: Gerade im Sport ist es wichtig, so soziale Kompetenzen lernt man insbesondere im Mannschaftssport. Die lernt man durch Disziplinierung, sich auf etwas vorzubereiten. Und man lernt auch Menschen kennen und Trainer kennen und auch Führungen kennen im Rahmen von Sport. Und deswegen ist das wichtig.
1: Jedes Jahr fokussiert sich der Preis auf eine Sportart. In diesem Jahr ist es Basketball. Doch warum hat man sich für diesen Sport entschieden?
2: Ja, sicherlich ist Basketball neben dem Fußball sicherlich das Leuchtturmprodukt. Das Leuchtturmprodukt für Oldenburg ist eher sogar der Basketball. Und deswegen haben wir uns mit dem Basketball auch ein Stückchen zurückgehalten, weil es erst im neunten Jahr sowieso schon eine relativ hohe Präsenz hat. Aber jetzt haben wir geguckt, es gibt über 40 Vereine in der Region und wir wollen ja in der Breite fördern. Und das ist auch eine Partnerschaft zu den EWE Baskets, die wir haben. Aber um die geht es jetzt hier im Wesentlichen gar nicht, sondern es geht um Kinder und Jugendliche, die in der Region des Oldenburger Landes Basketball spielen. Und die wollen wir unterstützen und fördern. Und dann ist es auch gut, dass auch das gutiert wird von den EWE Baskets und dass sie uns eben mit Nico einen ihrer Stars zur Verfügung stellen als Schirmherr. Und ich finde, das ist auch typisch Oldenburg. Gut für die Region, dass man sich gegenseitig hilft.
1: Nikolas Tischler. Er ist der diesjährige Schirmherr. Der Schlüsselspieler der EWE Baskets hat sich auch dazu entschieden, sich dieses Jahr zu beteiligen, weil er sich mit dem Preis identifizieren kann.
3: Ja, es ist so ein Full-Circle-Moment. Ich meine, ich komme selber aus so einem Jugendprogramm in Bamberg damals. Ich durfte erleben, wie es ist, von klein auf begleitet zu werden und Unterstützung zu erhalten. Deshalb fühlt sich gut, ein bisschen was zurückgeben zu können.
1: Die Jury wählt aus den Bewerbern einen Gewinner aus. Doch nach welchen Kriterien wird der Sieger ausgewählt?
2: Grundsätzlich sind es auf der einen Seite Hard Facts, wie viele Trainer, wie viele ausgebildete Trainer, wie viele Mannschaften und so weiter, wie die Rahmenbedingungen sind, was sind die Erfolge, aber auch soziale Teile oder Engagements. Und darüber hinaus haben wir auch immer einen Kreativwettbewerb dabei. So unabhängig von den, sagen wir, Leistungskriterien eines Sportvereins kann man sich auch darüber bewerben und Preise gewinnen. Das ist immer sehr, sehr amüsant, was sich die Vereine und insbesondere die Kinder und Jugendlichen dann einfallen lassen.
0: Als Verein kann man sich dabei übrigens immer noch bis Ende September für den Nachwuchsförderpreis bewerben. Den passenden Bewerbungsbogen zum Ausfüllen und noch alle weiteren Informationen gibt es in dem Fall nochmal online und zwar ganz simpel unter www.öffentlicheoldenburg.de.

David Gilmour, Between Two Points, hier bei uns am Morgen auf Oldenburg 1. 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Kommen Sie gut rein in Ihren Donnerstag. Hier bei uns geht's gleich weiter mit Nachrichten direkt aus der Stadt und zwar in 3 Minuten.

0: Und das waren Scouting for Girls hier bei uns um mittlerweile Punkt halb 10 auf Oldenburg 1. Es geht also weiter mit Nachrichten direkt hier bei uns aus der Stadt. Heute zusammen mit Diana Kahl.
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3: Heute tagt der Betriebsausschuss für Gebäudewirtschaft und Hochbau in einer öffentlichen Sitzung. Auf der Tagesordnung stehen neben einer Einwohnerfragestunde auch Themen für mehr Barrierefreiheit in Oldenburg auf dem Programm. Die Sitzung beginnt heute um 17 Uhr im großen Sitzungssaal des Alten Rathauses. Die Betreuungsbehörde der Stadt ist aufgrund einer internen Veranstaltung heute und morgen nicht erreichbar. Die Behörde bietet die Möglichkeit der Beratung und Unterstützung und hilft bei Themen wie Krankheit oder Behinderung. Ab Montag ist das Team wieder wie gewohnt erreichbar. Die niedersächsische Landesregierung kann die vom Bund beschlossene Entlastungsprämie für Beschäftigte des Landes aktuell nicht zahlen. Grund dafür sei die wirtschaftliche Lage des Landes. Die Auszahlung der Entlastungsprämie von bis zu 1000 Euro könne eventuell zu einem späteren Zeitpunkt stattfinden.
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0: Derzeit ist es hier bei uns in Oldenburg leider immer noch bewölkt, bei einer Temperatur von 9 Grad. Und im Laufe des Tages wird es auch heute tatsächlich nicht wirklich warm werden. Nach dieser Preview für den Sommer in der letzten Woche gibt es in dieser Woche nämlich absolut schlechte Höchsttemperaturen. 14 Grad sind heute gemeldet, für morgen dann 16. Dort würde es außerdem deutlich sonniger werden als heute.
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0: Auf den Fernstraßen derzeit nichts los, deswegen wechseln wir mal direkt weiter ins Stadtgebiet und landen dort unter anderem im Sprungweg. Dort ist immer noch die Autobahnbrücke zur A29 gesperrt, soll aber in dieser Woche noch fertig werden. Ansonsten gibt es noch einmal die Straßburger Straße, aktuell zwischen Berliner Platz und der Donnerschwerstraße gesperrt. Und die Alexanderstraße, die ist aktuell so wie die Nadorster Straße teils halbseitig dicht. Ansonsten haben wir hier bei uns in der Stadt neben den ganzen Dauerbaustellen natürlich leider auch noch Blitzer, davon zum Glück nur 2 Stück, aber auch dort sollten Sie auf jeden Fall aufpassen. Heute also einmal am Strehl und dann nochmal in der Graf-Dietrich-Straße. Wir wünschen auf jeden Fall trotzdem eine gute, angenehme Fahrt. Kommen Sie also gut und entspannt rein in Ihren Donnerstag. Das Ganze jetzt hier bei uns mit den letzten 30 Minuten von unserer Sendung der Morgen. Und genau in diese starten wir rein, heute zusammen mit frischer Musik. Over.

Und das war Christine Nickel zusammen mit Spotlight hier bei uns am Morgen auf Oldenburg 1. Und bei uns ist es so, dass es gleich erstmal weitergeht und zwar mit unseren Veranstaltungstipps für heute. Da haben wir ein bisschen was vorbereitet und zwar direkt hier bei uns natürlich aus Oldenburg. Unter anderem haben wir da ein bisschen Jazz mit dabei, wir haben ein bisschen Death Metal mit dabei und notfalls in dem Fall natürlich auch nochmal einen kleinen Vortrag, der hier bei uns in Oldenburg sein wird. In dem Fall gleich hier bei uns dann zu hören um 10 vor voll. Dort gibt es dann also das Beste für den heutigen Abend hier bei uns in Oldenburg. Hier geht's weiter mit David Bowie.

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1: Heute Nachmittag lädt das Inforum, die Bildungs- und Kultureinrichtung für Bestager, zu einem Vortrag ein. In dem Vortrag geht es dann um das Leben von der Oldenburgerin Ella Türk, die in der dunklen Zeit des Holocaust lebte. Sie war Jüdin und konnte aus dem KZ in Theresienstadt fliehen und in ihre Heimat letztlich auch zurückkehren. Ihr Leben wird in dem Fall vom Autor Herbert Allerheiligen präsentiert. Los geht es heute Nachmittag um 17 Uhr dann im Kulturzentrum PFL. Jazzliebhaber, aufgepasst, heute Abend gibt es im Wilhelm 13 in Oldenburg den Nordwest-Jam. Der Nordwest-Jam ist die junge Session-Drehscheibe für die Oldenburger Jazzszene. Heißt also, egal ob Sie selbst musizieren oder einfach nur zuhören möchten, jeder ist einfach herzlich eingeladen. Heute Abend dann um 20 Uhr im Wilhelm 13. An alle Fans von Death Metal, heute Abend spielt die niederländische Kultband Pestilence in Oldenburg im Amadeus. Die Band ist dabei seit den 80er Jahren bereits einer der prägendsten Figuren im Death Metal und dabei gelten sie sogar als Pioniere des technischen Death Metals. Los geht's, heute Abend dann um 19 Uhr im Amadeus. Und das waren auch schon unsere Veranstaltungstipps für heute.

Und das war die Steve Miller Band mit The Joker hier bei uns am Morgen um mittlerweile 5 vor 10 auf Oldenburg 1. Heißt also, wir sind durch mit unserer Sendung der Morgen. Hier geht's gleich für Sie ganz frisch weiter mit unserer Sendung am Vormittag. Durch diese wird Sie dann gleich Diana Karl begleiten. Im Studio für Sie war Domenico Sekorn. Ich wünsche weiter einen guten Start in den Donnerstag. Kommen Sie gut und entspannt rein. Hier bei uns jetzt zusammen mit den Wombats und Turn.

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1: Um 10 Uhr mit Emily Seidel. KI-Anwendungen zum Erstellen von sexualisierten Deepfakes sollen in der EU künftig verboten sein. Vertreter der Mitgliedstaaten und des Europäischen Parlaments einigten sich auf eine entsprechende Anpassung des KI-Gesetzes. Aus der NDR-Nachrichtenredaktion Katharina Jetter.
2: Bei sogenannten Deepfakes wird zum Beispiel das Gesicht einer Frau in ein anderes Video, etwa eine Pornosequenz, eingefügt oder die Stimme künstlich nachgeahmt. Das wirkt dann so, als würde sie Dinge tun oder sagen, die tatsächlich nie passiert sind. Das neue Verbot soll auch verhindern, dass in Zukunft auf diese Art sexueller Kindesmissbrauch dargestellt wird. Das EU-Parlament und die Vertreter der Mitgliedstaaten einigten sich außerdem darauf, dass andere KI-Regeln einfacher werden. So will die EU wettbewerbsfähig bleiben. Die Änderung muss noch von anderen EU-Gremien bestätigt werden, das gilt aber als Formalie. Die Reform soll dann ab Ende des Jahres gelten.
1: Der Bundestag befasst sich heute außerdem zum ersten Mal mit der geplanten Senkung der Luftverkehrssteuer. Der Gesetzentwurf sieht vor, dass die Fluggesellschaften ab Juli weniger Abgaben zahlen müssen. Die Steuerausfälle sollen aus dem Etat des Bundesverkehrsministeriums kompensiert werden. Das haben die Bundesländer jetzt kritisiert. Wie die Rheinische Post berichtet, warnen sie davor, dass das Verkehrsinvestitionen ausbremsen könnte. Aus Sicht des Bundesrates braucht es mehr Geld, um zukunftsfähige Verkehrsinfrastrukturen und Technologien zu schaffen. AfD und Linke versuchen heute im Bundestag erneut, einen Platz im parlamentarischen Kontrollgremium zu erhalten, das die

0: Fraktionen haben bislang bei den Wahlen im Bundestag nicht die nötige Mehrheit erhalten. Nun starten beide einen neuen Versuch.
1: Die deutsche Industrie hat im März überraschend viele Aufträge erhalten. Wie das Statistische Bundesamt mitteilte, waren es 5% mehr als im Vormonat. Analysten hatten im Schnitt mit einem Plus von lediglich 1% gerechnet. Die positive Entwicklung verteile sich auf fast alle Wirtschaftsbereiche. Das Bundeswirtschaftsministerium erklärte dazu, für die gute Auftragslage seien wahrscheinlich Vorzieheffekte der Grund. In Erwartung steigender Preise durch den Iran-Krieg hätten viele Auftraggeber ihre Bestellungen früher gemacht. Russland hat nach eigenen Angaben in der Nacht rund 350 Drohnen aus der Ukraine abgefangen, unter anderem in der Nähe von Moskau. In Bryansk, nahe der Grenze, sollen bei einem ukrainischen Angriff 13 Menschen verletzt worden sein. Die Ukraine hatte für gestern eine einseitige Waffenruhe ausgerufen. Nach anhaltenden Angriffen aus Russland hatte Präsident Selenskyj aber angekündigt, dass man darauf reagieren werde. Moskau hat sich wiederum für eine Feuerpause morgen und übermorgen ausgesprochen. Dann finden die Feiern statt, mit denen Russland an den Sieg über Nazi-Deutschland erinnert. In Großbritannien finden heute in mehreren Landesteilen Regional- und Kommunalwahlen statt. Die Abstimmungen gelten als Stimmungstest für den Premierminister und Labour-Chef Starmer. Umfragen sagen unter anderem Stimmzuwächse für die rechtspopulistische Partei Reform UK voraus. Aus London, Christoph Prössel.
2: Gewählt werden die Mitglieder der Nationalversammlungen von Wales und Schottland. Die beiden Parlamente sind vergleichbar mit deutschen Landtagen. In Wales stellt Labour derzeit die First Minister. Doch Labour könnte diese Hochburg verlieren. In den Umfragen liegen Reform UK und Plaid Cymru vorne. Plaid Cymru vertritt ein sozialdemokratisches Programm, fordert aber auch die Unabhängigkeit für Wales. In Schottland dürfte Reform UK zulegen. In England werden tausende Gemeinderäte neu gewählt. Auch hier ist Reform UK in den Umfragen vorne dabei, aber auch die Grünen sind stark als linke Alternative zu Labour. Im Wahlkampf wurde deutlich, es geht oft um lokale Themen, aber eben auch Migration und Lebenshaltungskosten.
1: Das waren die Nachrichten.
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5: Derzeit ist es bewölkt bei 10 Grad hier bei uns in Oldenburg. Im späteren Tagesverlauf wird es einen Mix aus Sonne und Wolken geben und das heute bei einer Höchsttemperatur von 14 Grad. Die Nacht wird dann weiterhin bewölkt bei Temperaturen um die 7 Grad und Freitagvormittag starten wir erneut eher bedeckt mit ein bisschen Sonne. Ab Mittag bis in den Abend klart es dann aber auf und die Sonne bleibt ganztägig bei einer Höchsttemperatur von 16 Grad.
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5: Die A29 Anschlussstelle Oldenburghafen zur Auffahrt in Richtung Osnabrück ist aktuell bis voraussichtlich Anfang Juni gesperrt. Und schauen wir jetzt ins Stadtgebiet. Der Sprungweg ist an der Autobahnbrücke über die A29 gesperrt. Die Straßburger Straße ist zwischen dem Berliner Platz und der Donnerschwerstraße gesperrt. Und zum Schluss die Alexanderstraße sowie die Nardosser Straße sind teils halbseitig gesperrt. Die Umleitungen sind ausgeschildert. Außerdem haben wir zwei Dauerbaustellen. Die liegen einmal in der Tierpitzstraße und in der Ziegelhofstraße. Geblitzt wird heute auch, nämlich am Strehl und in der Graf-Dietrich-Straße. Kommen Sie gut und vor allem sicher durch den Verkehr mit Ihrem Lokalsender Oldenburg 1. Sie hören nun die Sendung am Vormittag. Für Sie im Studio steht Diana Karl und jetzt starten wir mit Rihanna und Only Girl.

0: Morgen eröffnet in Kreimbrück die erste Kulturpromenade. Werner und Heike aus dem Orga-Team waren bei Larissa Helmke zu Gast und haben über die Kulturpromenade berichtet.
1: Wir haben bislang immer unterschiedliche Formate vom Farbenfroh Kulturfestival gehabt und dieses Jahr das erste Mal die Kulturpromenade in Kreinbrück.
2: Das findet ja bei euch im Sportpark Kreinbrück statt. Wie kann man sich denn so eine Kulturpromenade vorstellen? Wenn ich an Sportpark denke, denke ich an eine rote Laufbahn, an Rasen vielleicht noch. Gibt es da dann Stände, die sich über den ganzen Platz erstrecken? Oder ist das wirklich wie eine Promenade in die Länge gezogen, wo man von A nach B lang flanieren kann? Wie sieht das aus?
1: Also Promenade heißt wirklich eben halt, dass man promenieren kann, dass man langlaufen kann und dann bei dem einen Act stehen bleiben kann. Oh, da ist was anderes, dann gehe ich dahin und gucke dahin. Und dann ist das quasi so ein kleiner Rundgang, den man machen kann. Und man trifft sich immer wieder bei der Gastro, also man kann dort auch was trinken und essen.
3: Das Wichtige bei der Überlegung, das zu veranstalten, war, dass es draußen sein sollte und im Grünen. Die Idee stammt eigentlich aus einer, na, das Vorbild, sagen wir mal, ist in Münster zu finden durch die Grünanlagenunterhaltung. Das hat eigentlich nichts mit Sport oder hat auch nichts mit den Anlagen da zu tun.
2: Also ein Ort im Grünen zum Zusammenkommen ist
3: es hier. So ist es genau gedacht.
1: Wir nutzen auch die Skateranlage, haben dort einen DJ und auch die Pump-Track-Anlage. Auch dort haben wir einen DJ stehen, sodass eben halt an zwei Seiten auch Jugendliche oder Menschen, die eben halt sich dort betätigen wollen, auch nach Musik eben halt das machen können.
2: Es sind ja 16 Acts zu sehen aus Musik, Tanz, Theater und weitere kreative Aktionen werden angeboten. Habt ihr Highlights? Was dürfen wir auf keinen Fall verpassen?
3: Die Grundidee ist ja sozusagen immer zeitgleich so 7 bis 8 Acts zu haben. Die sind dann auch so platziert, dass immer zwei nebeneinander stehen und sich abwechseln in der Zeit. Geplant ist immer so ein Zeitraum von Viertel oder halbe Stunde. Und wir sind ganz, ganz froh, dass wir 4 Chöre haben, weil das zieht Masse.
1: Wir haben Tanzgruppen dabei, wir haben einen Zauberer dabei, wir haben Theatergruppen dabei. Also ein Programm, wo für jeden was da zu finden ist und für jeden Geschmack was dabei ist. Also sehr, sehr vielfältig. Wir haben Demenzchor zum Beispiel auch dabei. Wir haben auch viel Honorationen eingeladen. Wir haben zum Beispiel den Oberbürgermeister, der nicht kann, aber Frau Wolf kommt, Frau Pierschotter kommt, die Bürgermeisterkandidatin kommen. Und also es wird bunt und interessant werden und nette Gespräche werden dort hoffentlich auch entstehen können.
3: Ganz zum Abschluss planen wir dann noch ein Zusammenkommen aller Beteiligten, wenn sie noch da sind. Unter anderem wollen wir dann auch unseren Stadtteilsong, den wir im vorletzten Jahr als großes Projekt gemacht haben, als partizipatives Projekt, wo viele Kreinbrückerinnen und Kreinbrücker beteiligt waren, den vielleicht nochmal zum Klingen bringen.
0: Los geht es mit der Kulturpromenade im Sportpark Kreinbrück morgen ab 17 Uhr. Und als kleine Einstimmung gibt es hier die gerade im Interview erwähnte Kreinbrück-Hymne. Diese wird dann auch am Ende des morgigen Events gemeinsam gesungen.

0: Es ist 10:30 und somit auch höchste Zeit für unsere Oldenburg 1 Lokalnachrichten und die kommen jetzt von Greta Böttger.
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3: Heute tagt der Betriebsausschuss für Gebäudewirtschaft und Hochbau in einer öffentlichen Sitzung. Auf der Tagesordnung steht neben einer Einwohnerfragestunde auch Themen für mehr Barrierefreiheit in Oldenburg auf dem Programm. Die Sitzung beginnt heute um 17 Uhr im großen Sitzungssaal des Alten Rathauses. Die Betreuungsbehörde der Stadt ist aufgrund einer internen Veranstaltung heute und morgen nicht erreichbar. Die Behörde bietet die Möglichkeit der Beratung und Unterstützung und hilft bei Themen wie Krankheit oder Behinderung. Ab morgen ist das Team wieder wie gewohnt erreichbar. Der VfB Oldenburg verlängert seinen Vertrag mit Fußballspieler Gufor Anobodem. Der 22-jährige Außenverteidiger hat in 17 Spielen 5 Treffer seiner Mitspieler vorbereitet. Der Wunsch einer Vertragsverlängerung beruht auf Gegenseitigkeit, heißt es in einer Mitteilung des Vereins.
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0: Derzeit ist es teils bewölkt, teils sonnig bei 10 Grad hier bei uns in Oldenburg. Im späteren Tagesverlauf wird es weiterhin einen Mix aus Sonne und Wolken geben und das bei einer Höchsttemperatur von 14 Grad. Die Nacht wird dann bewölkt bei Temperaturen um die 7 Grad und Freitagvormittag starten wir erneut eher bedeckt mit bisschen Sonne. Ab Mittag bis in den Abend klart es dann aber auf und die Sonne bleibt ganztägig bei einer Höchsttemperatur von 16 Grad.
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0: Die A29 Anschlussstelle Oldenburg Hafen zur Auffahrt in Richtung Osnabrück ist aktuell bis voraussichtlich Anfang Juni gesperrt. Und schauen wir jetzt ins Stadtgebiet. Der Sprungweg ist an der Autobahnbrücke über die A29 gesperrt. Die Straßburger Straße ist zwischen dem Berliner Platz und der Donnerschwerstraße gesperrt. Und zum Schluss die Alexanderstraße sowie die Nadoster Straße sind teils halbseitig gesperrt, die Umleitungen sind ausgeschildert. Außerdem haben wir 2 Dauerbaustellen, die sind einmal in der Tirpitzstraße und in der Ziegelhofstraße. Geblitzt wird heute auch, nämlich am Strehl und in der Graf-Dietrich-Straße. Kommen Sie gut und vor allem sicher durch den Verkehr mit Ihrem Lokalsender Oldenburg 1. Sie hören weiterhin die Sendung am Vormittag und jetzt hören wir Lady Gaga mit Telefon.

Kommen wir nun zu unserem Album der Woche. Nach 6 Jahren meldet sich Thundercat mit neuer Musik und einem neuen Album voller Feature-Gäste zurück. Distracted ist das 5. Studioalbum des Produzenten, Songwriters und Schauspielers und bewegt sich zwischen Jazz, Funk und Soul und R&B. Immer im Fokus Thundercats charakteristisches, fast übermenschlich schnelles Bassspiel. Es geht um flüchtige Verbindungen zueinander und die Sehnsucht nach echter Präsenz in dieser Welt. All das gespickt mit popkulturellen Referenzen. Neben Kevin Parker von Tame Impala sind auf dem neuen Album unter anderem auch Willow, Mac Miller oder Lil Yachty zu hören. Im Gegensatz zu früheren Werken sind Thundercats Songs auf Distracted kompakter, oft unter 4 Minuten, was dem Album einen überraschend poppigen Flow verleiht. Und jetzt hören wir mal rein, jetzt kommt Thundercat mit This Thing We Call Love.

Das war Thundercat mit This Thing We Call Love. Das neue Album von Thundercat ist kein radikaler Neuanfang. Auf Distracted verfeinert der Bassist und Produzent all das, was er gut kann. Detailverliebte, eigenwillige Musik machen mit genau der richtigen Dosis Absurdität. Das Album Distracted von Thundercat ist am 3. April über das Label Brainfeeder erschienen.

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1: Heute Nachmittag lädt das Inforum, die Bildungs- und Kultureinrichtung für Bestager, zu einem Vortrag ein. In dem Vortrag geht es dann um das Leben von der Oldenburgerin Ella Türk, die in der dunklen Zeit des Holocaust lebte. Sie war Jüdin und konnte aus dem KZ in Theresienstadt fliehen und in ihre Heimat letztlich auch zurückkehren. Ihr Leben wird in dem Fall vom Autor Herbert Allerheiligen präsentiert. Los geht es heute Nachmittag um 17 Uhr dann im Kulturzentrum PFL. Jazzliebhaber, aufgepasst, heute Abend gibt es im Wilhelm 13 in Oldenburg den Nordwest-Jam. Der Nordwest-Jam ist die junge Session-Drehscheibe für die Oldenburger Jazzszene. Heißt also, egal ob Sie selbst musizieren oder einfach nur zuhören möchten, jeder ist einfach herzlich eingeladen. Heute Abend dann um 20 Uhr im Wilhelm 13. An alle Fans von Death Metal, heute Abend spielt die niederländische Kultband Pestilence in Oldenburg im Amadeus. Die Band ist dabei seit den 80er Jahren bereits einer der prägendsten Figuren im Death Metal und dabei gelten sie sogar als Pioniere des technischen Death Metals. Los geht's, heute Abend dann um 19 Uhr im Amadeus. Und das waren auch schon unsere Veranstaltungstipps für heute.

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1: Um 11 Uhr mit Emily Seidel. KI-Anwendungen, mit denen sexualisierte Deepfakes erstellt werden können, sollen künftig in der EU verboten sein. Vertreter der Mitgliedstaaten und des Europäischen Parlaments haben sich darauf geeinigt, das KI-Gesetz entsprechend anzupassen. Aus Brüssel, Katrin Schmidt.
2: Die Gesetzesverschärfungen zielen explizit auf sogenannte Deepfakes, bei denen etwa das Gesicht einer Frau in ein anderes Video, zum Beispiel eine Pornosequenz, eingefügt oder die Stimme künstlich nachgeahmt wird, sodass es wirkt, als würde sie Dinge tun oder sagen, die tatsächlich nie passiert sind. Dazu zielt das neue Verbot auch auf das Erstellen von Inhalten, die sexuellen Kindesmissbrauch darstellen. Die nun geplanten Gesetzesverschärfungen sind nicht die ersten EU-Regeln zur Bekämpfung digitaler Gewalt. Bestehende Regularien sehen bereits vor, dass in allen Mitgliedstaaten das Anfertigen und Verbreiten von manipulierten Darstellungen sexueller Handlungen ohne Zustimmung der Betroffenen unter Strafe gestellt werden soll. Die Richtlinie ist aber zum Beispiel von Deutschland noch nicht in nationales Recht übertragen worden. Das neue explizite Verbot von Deepfakes muss noch formal vom Europäischen Parlament und dem Rat der Mitgliedstaaten verabschiedet werden. Dann kann es ab Anfang Dezember durchgesetzt werden.
1: Der Bundestag berät heute in erster Lesung über eine Senkung der Luftverkehrssteuer. Eine vor 2 Jahren beschlossene Erhöhung der Abgabe soll rückgängig gemacht werden. Aus der NDR-Nachrichtenredaktion Thorsten Lange.
3: Die Steuer fällt auf jedes verkaufte Ticket an und hängt von der Länge des Fluges ab. Reisende auf längeren Strecken profitieren also stärker als Passagiere auf Kurzstrecken. Die Entlastung für Reisende dürfte zwischen 2 und 12 Euro liegen, falls die Fluggesellschaften die Steuersenkung auch ganz an die Kunden weitergeben. Die Regierung will mit dem Gesetz den Luftverkehrsstandort Deutschland attraktiver machen. Der Branche gehen die Pläne nicht weit genug. Luftverkehrsverbände wollen, dass die Steuer ganz abgeschafft wird.
1: Nicht alle jungen Männer kommen offenbar der gesetzlichen Pflicht nach, den Fragebogen zum neuen Wehrdienst auszufüllen. Das berichtet das Redaktionsnetzwerk Deutschland unter Berufung auf die Bundeswehr. Aus Berlin, Jim Bob Nikschas.
4: Etwas mehr als jeder vierte junge Mann hat demnach nicht auf das Schreiben zum neuen Wehrdienst reagiert. Dabei droht ein Bußgeld, wenn der Fragebogen nicht innerhalb von 4 Wochen beantwortet zurückgeschickt wird. Und

0: Monat. Analysten hatten im Schnitt mit einem Plus von lediglich 1% gerechnet. Die positive Entwicklung verteilte sich auf fast alle Wirtschaftsbereiche. Das Bundeswirtschaftsministerium erklärte dazu, für die gute Auftragslage seien wahrscheinlich Vorzieheffekte der Grund. In Erwartung steigender Preise durch den Iran-Krieg hätten viele Auftraggeber ihre Bestellungen früher gemacht. Russland hat nach eigenen Angaben in der Nacht rund 350 Drohnen aus der Ukraine abgefangen, unter anderem in der Nähe von Moskau. In Bryansk nahe der Grenze sollen bei einem ukrainischen Angriff 13 Menschen verletzt worden sein. Die Ukraine hatte für gestern eine einseitige Waffenruhe ausgerufen. Nach anhaltenden Angriffen aus Russland hatte Präsident Selenskyj aber angekündigt, dass man darauf reagieren werde. Moskau hat sich wiederum für eine Feuerpause morgen und übermorgen ausgesprochen. Dann finden die Feiern statt, mit denen Russland an den Sieg über Nazi-Deutschland erinnert. Der Naturschutzbund Hamburg hat die Pläne der Stadt für den Hafengeburtstag wegen der aktuellen Energiekrise kritisiert. Anstatt die Bevölkerung für Einsparungen zu sensibilisieren, werde wie gewohnt weitergemacht, sagte der Vorsitzende des NABU Hamburg Siegert. Obwohl Diesel und Kerosin knapp würden, gehe eine bunte Kulisse mit Kreuzfahrern und Schlepperballett immer. Die Hamburger Wirtschaftsbehörde wies die Kritik am Hamburger Abendblatt zurück und verwies darauf, dass der Hafengeburtstag Menschen zusammenbringe und Zukunftsperspektiven aufzeige. Morgen beginnen in Hamburg die Feiern zum 837. Geburtstag des Hafens. Das waren die Nachrichten.
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2: 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Das Wetter im Nordwesten.
3: Derzeit ist es teils bewölkt, teils sonnig bei 10 Grad hier bei uns in Oldenburg. Im späteren Tagesverlauf wird es weiterhin einen Mix aus Sonne und Wolken geben und das bei einer Höchsttemperatur von ganzen 14 Grad heute. Die Nacht wird dann weiterhin bewölkt bei Temperaturen um die 7 Grad. Und Freitagvormittag starten wir erneut eher bedeckt mit bisschen Sonne. Ab Mittag bis in den Abend klart es dann aber auf und die Sonne bleibt ganztägig bei einer Höchsttemperatur von 16 Grad.
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3: Die A29 Anschlussstelle Oldenburghafen zur Auffahrt in Richtung Osnabrück ist aktuell bis voraussichtlich Anfang Juni gesperrt. Und schauen wir jetzt ins Stadtgebiet. Der Sprungweg ist an der Autobahnbrücke über die A29 gesperrt. Die Straßburger Straße ist zwischen dem Berliner Platz und der Donnerschwer Straße gesperrt. Und zum Schluss die Alexanderstraße sowie die Nadorster Straße sind teils halbseitig gesperrt. Die Umleitungen sind ausgeschildert. Außerdem haben wir zwei Dauerbaustellen, die liegen einmal in der Tirpitzstraße und in der Ziegelhofstraße. Geblitzt wird heute auch, nämlich am Strehl und in der Graf-Dietrich-Straße. Kommen Sie gut und vor allem sicher durch den Verkehr mit Ihrem Lokalsender Oldenburg 1. Sie hören weiterhin die Sendung am Vormittag. Für Sie im Studio steht Diana Karl und jetzt hören wir Talking Heads mit And She Was.

Hier habe ich noch einen besonderen Lokaltipp für Sie. Diesen Sonntag, den 10. Mai, findet im Horst-Janssen-Museum eine öffentliche Führung statt. Die Führung zeigt eine Dauerausstellung zum Leben und Werk von Horst Janssen persönlich. Sie werden dabei von einer Kunstvermittlerin Hannah Brahms mitgenommen. Start ist um 16:30 Uhr am 10. Mai, also diesen Sonntag, im Horst-Janssen-Museum.

0: Es ist 11:30 und somit auch höchste Zeit für unsere Oldenburg 1 Lokalnachrichten und diese kommen jetzt von Greta Böttger.
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3: Heute tagt der Betriebsausschuss für Gebäudewirtschaft und Hochbau in einer öffentlichen Sitzung. Auf der Tagesordnung steht neben einer Einwohnerfragestunde auch Themen für mehr Barrierefreiheit in Oldenburg auf dem Programm. Die Sitzung beginnt heute um 17 Uhr im großen Sitzungssaal des alten Rathauses. Die Betriebsbehörde der Stadt ist aufgrund einer internen Veranstaltung heute und morgen nicht erreichbar. Die Behörde bietet die Möglichkeit einer Beratung und Unterstützung und hilft bei Themen wie Krankheit oder Behinderung. Ab Montag ist das Team wieder wie gewohnt erreichbar. Der VfB Oldenburg verlängert seinen Vertrag mit Fußballspieler Gufor Anobode. Der 22-jährige Außenverteidiger hat in 17 Spielen 5 Treffer seiner Mitspieler vorbereitet. Der Wunsch einer Vertragsverlängerung beruht auf Gegenseitigkeit, heißt es in einer Mitteilung des Vereins.
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0: Derzeit ist es bewölkt bei 10 Grad hier bei uns in Oldenburg. Im späteren Tagesverlauf wird es weiterhin einen Mix aus Sonne und Wolken geben. Und das bei einer Höchsttemperatur von 14 Grad. Die Nacht wird dann bewölkt bei Temperaturen um die 7 Grad. Und Freitagvormittag starten wir erneut eher bedeckt mit bisschen Sonne. Ab Mittag bis in den Abend klart es dann aber auf und die Sonne bleibt ganztägig. Bei einer Höchsttemperatur von 16 Grad.
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0: Die A29 Anschlussstelle Oldenburghafen zur Auffahrt in Richtung Osnabrück ist aktuell bis voraussichtlich Anfang Juni gesperrt. Und schauen wir jetzt ins Stadtgebiet. Der Sprungweg ist an der Autobahnbrücke über die A29 gesperrt. Die Straßburger Straße ist zwischen dem Berliner Platz und der Donnerschwerstraße gesperrt. Und zum Schluss die Alexanderstraße sowie die Nadosser Straße sind teils halbseitig gesperrt. Die Umleitungen sind ausgeschildert. Außerdem haben wir 2 Dauerbaustellen, die liegen einmal in der Tirpitzstraße und in der Ziegelhofstraße. Geblitzt wird heute auch, nämlich am Strehl und in Graf-Dietrich-Straße. Kommen Sie gut und vor allem sicher durch den Verkehr mit Ihrem Lokalsender Oldenburg 1. Sie hören weiterhin die Sendung am Vormittag und jetzt hören wir Lana Del Rey mit West Coast.

0: Der Gefängnispsychologe Douglas Kelly bekommt 1945 die Aufgabe, sich mit den Gefangenen von den Nürnberger Prozessen zu beschäftigen, um herauszufinden, was sie zu solchen Verbrechen befähigt hat. Besonders angetan hat es ihm dabei Hermann Göring, Langzeit die Nummer 2 im NS-Regime. Den heutigen Kinotipp zu Nürnberg präsentiert Ihnen Thorben Radke.
1: Dr. Kelly, das Hauptquartier hält Sie für einen erstklassigen Psychiater. Sie werden die geistige Gesundheit der Gefangenen überprüfen und sicherstellen. Ihr besonderes Augenmerk richten Sie auf Göring.
2: Er wurde 39 zu Hitlers Nachfolger ernannt und ist der hochrangigste deutsche Militäroffizier aller Zeiten.
3: Wir schreiben das Jahr 1945. Der Krieg ist vorbei, Europa liegt in Trümmern und in Nürnberg bereitet man sich darauf vor, das, was noch vom NS-Regime übrig ist, zur lang erwarteten Rechenschaft zu führen. Der prominenteste unter ihnen, das ist Hermann Göring, einer der mächtigsten Männer unter Hitler. Der US-amerikanische Gefängnispsychologe Douglas Kelly hat nun die Aufgabe zu schauen, ob dieser überhaupt prozesstauglich ist.
4: Und dass Sie ein Narzisst sind. Mit einer ausgeprägten und aggressiven Fantasiewelt, mit einem starken Ehrgeiz und dem Drang, die Welt, wie Sie sie vorfinden, Ihrem eigenen Denkmuster zu unterwerfen.
5: Und davon wurden Sie wirklich überrascht?
3: Also besucht Kelly den Kriegsverbrecher regelmäßig in seiner Zelle, um sich ein Bild von ihm zu machen. Aber das manipulative Talent Görings macht sich auch bei ihm bemerkbar. Kelly wird mehr und mehr besessen davon, das Böse zu verstehen und nähert sich Göring auf unberuhigende Art und Weise an. Zeitgleich ist einer der obersten Richter der USA, Robert H. Jackson, stets bemüht, das Tribunal überhaupt zustande zu bringen.
6: Ich werde Hermann Göring in den Zeugenstand rufen und er wird der Welt erzählen, was er getan hat. Damit so etwas nie wieder passieren kann.
3: Die Regie für Nürnberg übernahm James Vanderbilt, der auch das Drehbuch schrieb, welches auf dem Buch Der Nazi und der Psychiater des Schriftstellers Jack L. High basiert. Vanderbilt ist vor allem für sein Drehbuch für Zodiac, die Spur des Killers, bekannt, mit dem er für 6 Filmpreise nominiert wurde. Es ist erst der 2. Film, bei dem Vanderbilt Regie führte. In den Hauptrollen von Nürnberg stecken mit Russell Crowe als Hermann Göring und Rami Malek als Douglas Kelly gleich 2 Oscar-Preisträger. Ergänzt werden die beiden durch Michael Shannon in der Rolle des obersten Richters Robert H. Jackson, dem Oscar-nominierten Robert E. Grant als Lord Kanzler Sir David Maxwell Fife und John Slattery als Colonel Burton C. Andrews.
7: Scheiße, das ist Hermann Göring.
8: Wer?
7: Hitlers Stellvertreter. Der designierte Führer.
8: Meine Herren, ich ergebe mich Ihnen ganz förmlich.
3: Die Kritiken zu Nürnberg fallen durchwachsen aus. Während auf Rotten Tomatoes der Großteil der Zuschauerschaft den Film als positiv bewertet, sieht es bei Rezensionen von Kritikern oft anders aus. Besonders kontrovers ist dabei die Besetzung von Russell Crowe in der Rolle des Hermann Göring. Von filmstarts.de heißt es einerseits, es sei schwierig, den Schauspieler zu vergessen und es fehle in Crowes Schauspiel an Authentizität. Nürnberg funktioniere besser als Gerichtspsychothriller und weniger als Dokumentarfilm. Andererseits schrieb Peter Osterried auf programmkino.de, Crowe fülle die Rolle Görings exzellent aus und verleihe dem Mann einen Charme, mit dem man die Sympathie, die Kelly für ihn empfindet, auch nachvollziehen könnte. Auch versucht der Film, 2 verschiedene Handlungsstränge zusammenzuführen. Die Bemühungen von Robert Jackson, das Tribunal überhaupt stattfinden zu lassen, kommen demnach trotz guter Umsetzung ein wenig kurz.
9: Ich werde der Schlinge des Henkers entkommen.
10: Sie sind sehr überzeugt von sich.
9: Niemand hat mich je besiegt.
0: Nürnberg läuft heute einmal um 15 Uhr und um 20.15 Uhr im Casablanca-Kino.

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1: Heute Nachmittag lädt das Inforum, die Bildungs- und Kultureinrichtung für Bestager, zu einem Vortrag ein. In dem Vortrag geht es dann um das Leben von der Oldenburgerin Ella Türk, die in der dunklen Zeit des Holocaust lebte. Sie war Jüdin und konnte aus dem KZ in Theresienstadt fliehen und in ihre Heimat letztlich auch zurückkehren. Ihr Leben wird in dem Fall vom Autor Herbert Allerheiligen präsentiert. Los geht es heute Nachmittag um 17 Uhr dann im Kulturzentrum PFL. Jazzliebhaber, aufgepasst, heute Abend gibt es im Wilhelm 13 in Oldenburg den Nordwest-Jam. Der Nordwest-Jam ist die junge Session-Drehscheibe für die Oldenburger Jazzszene. Heißt also, egal ob Sie selbst musizieren oder einfach nur zuhören möchten, jeder ist einfach herzlich eingeladen. Heute Abend dann um 20 Uhr im Wilhelm 13. An alle Fans von Death Metal, heute Abend spielt die niederländische Kultband Pestilence in Oldenburg im Amadeus. Die Band ist dabei seit den 80er Jahren bereits einer der prägendsten Figuren im Death Metal und dabei gelten sie sogar als Pioniere des technischen Death Metals. Los geht's, heute Abend dann um 19 Uhr im Amadeus. Und das waren auch schon unsere Veranstaltungstipps für heute.

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1: Um 12 Uhr mit Tarek Yozbashy. Bereits ab Ende des Jahres sollen in der EU KI-Anwendungen verboten sein, mit denen gefälschte Sexbilder und Videos und Missbrauchsdarstellungen von Kindern gemacht werden können. Ein Beispiel für solche Anwendungen ist das KI-Tool Grok von Elon Musk. Wie die EU das Verbot umsetzen will, berichtet Christoph Tietz aus der NDR-Nachrichtenredaktion.
2: Mit manchen KI-Tools lassen sich auch sexualisierte Inhalte von Kindern herstellen oder Sexvideos von Leuten ohne deren Wissen und dann natürlich auch ohne ihre Zustimmung. Solche Bilder herzustellen, das hat die EU schon für strafbar erklärt. Deutschland verschärft dazu gerade das Strafrecht. Jetzt will die EU auch konkret gegen die Programme vorgehen. Sie will die Werkzeuge zum Deepfake-Sex herstellen verbieten. Die Tech-Webseite Golem zitiert aus EU-Verhandlungskreisen, dass geplant ist, ganz genau zu definieren, was denn ein sexualisierter Inhalt eigentlich ist. Bikini-Bilder zum Beispiel könnten dann erlaubt bleiben, schreibt Golem.
1: In Lettland sind heute früh zwei Drohnen abgestürzt. Nach Angaben des Militärs sind sie wahrscheinlich aus Russland in den Luftraum des baltischen NATO-Landes geflogen. Aus Stockholm, Jana Sinram.
3: Die beiden Drohnen gingen in der Stadt Resigne nieder. Sie liegt etwa 40 Kilometer von der russischen Grenze entfernt. Nach Angaben von Lettlands Verteidigungsminister Andris Bruts handelt es sich wahrscheinlich um ukrainische Drohnen, die eigentlich Ziele in Russland treffen sollten. Berichte über Verletzte gibt es bisher nicht. Eine der Drohnen stürzte aber auf ein Öllager, beschädigte mehrere leere Tanks und löste einen Schwelbrand aus. Schon Ende März waren verirrte ukrainische Drohnen in den drei baltischen Staaten Lettland, Estland und Litauen sowie in Finnland abgestürzt. Die Behörden hatten damals vermutet, dass sie durch Störsignale der russischen Seite vom Kurs abgekommen sein könnten.
1: In Deutschland spenden so wenig Menschen ihre Organe. Um das zu ändern, wollen Abgeordnete aus verschiedenen Parteien ein Gesetz zur sogenannten Widerspruchslösung auf den Weg bringen. Aus Berlin, Birte Sönnigsen.
4: Das bedeutet, Menschen über 18 sollen zunächst automatisch als Organspender gelten, es sei denn, sie widersprechen aktiv. Diese Regelung gibt es schon in vielen anderen Ländern, wie zum Beispiel in Spanien, Polen, Lettland, Dänemark oder den Niederlanden. Dort ist die Organspendebereitschaft häufig deutlich höher als in Deutschland. Eine zweite Gruppe von Abgeordneten kritisiert die Widerspruchsregelung heftig. Sie machen sich dafür stark, dass die bisherigen Regeln bestehen bleiben. Also nur wer aktiv zustimmt, soll als Organspender gelten.
1: Jeder vierte 18-Jährige hat den Bundeswehr-Fragebogen bislang nicht zurückgesendet. Das berichtet das Redaktionsnetzwerk Deutschland und bezieht sich auf Quellen aus der Bundeswehr. Die Beantwortung ist seit Januar für junge Männer verpflichtend. Einmal kommt eine Erinnerung.

0: Schlepperballett aus Hamburg, Peter Kleffmann.
1: Der Verzicht auf das Schlepperballett wäre ein wichtiger symbolischer Schritt gewesen, so der Hamburger NABU-Chef Malte Siegert. Stattdessen gelte die Unterhaltungsdevise Brot und Spiele. Die Wirtschaftsbehörde wies die Forderung zurück. Es wäre schade, den Hamburgerinnen und Hamburgern den Spaß am Hafengeburtstag zu verderben, so ein Sprecher. Zudem präsentiere sich der Hafen mit Forschungs- und Hybridschiffen nachhaltiger und moderner denn je. Bei dem traditionellen Schlepperballett werden aktuell 4 Schiffe eingesetzt. Jedes von ihnen verbraucht dabei rund 500 Liter Diesel.
0: Das waren die Nachrichten.
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3: 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Das Wetter im Nordwesten.
4: Derzeit ist es bewölkt bei 11 Grad hier bei uns in Oldenburg. Im späteren Tagesverlauf wird es weiterhin einen Mix aus Sonne und Wolken geben und das bei einer Höchsttemperatur von 14 Grad heute. Die Nacht wird dann bewölkt bei Temperaturen um die 7 Grad und Freitagvormittag starten wir erneut eher bedeckt mit bisschen Sonne. Ab Mittag bis in den Abend klart es dann auf und die Sonne bleibt ganztägig bei einer Höchsttemperatur von 16 Grad.
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4: Die A29 Anschlussstelle Oldenburghafen zur Auffahrt in Richtung Osnabrück ist aktuell bis voraussichtlich Anfang Juni gesperrt. Und schauen wir jetzt ins Stadtgebiet. Der Sprungweg ist an der Autobahnbrücke über die A29 gesperrt. Die Straßburger Straße ist zwischen dem Berliner Platz und der Donnerschwerstraße gesperrt. Und zum Schluss die Alexanderstraße sowie die Nadosser Straße sind teils halbseitig gesperrt, die Umleitungen sind ausgeschildert. Außerdem haben wir einige Dauerbaustellen, die liegen einmal in der Tirpitzstraße und in der Ziegelhofstraße. Geblitzt wird heute auch, nämlich am Strehl und in der Graf-Dietrich-Straße. Kommen Sie gut und vor allem sicher durch den Verkehr mit Ihrem Lokalsender Oldenburg 1. Sie hören jetzt noch eine knappe Stunde der Sendung am Vormittag. Für Sie im Studio ist Diana Karl und jetzt hören wir Nelly Furtado mit All Good Things.

0: Auch dieses Jahr wird wieder der Nachwuchsförderpreis vergeben, um Jugendarbeit im Sport zu fördern. Dabei werden Vereine gesucht, die sich herausragend engagieren. Mehr dazu von Hannes Grote.
1: Vorstandsvorsitzender der Öffentlichen, Jürgen Müllender, hat uns erzählt, warum gerade die Jugendarbeit so wichtig ist.
2: Gerade im Sport ist es wichtig, so soziale Kompetenzen lernt man insbesondere im Mannschaftssport, die lernt man durch Disziplinierung, sich auf etwas vorzubereiten. Und man lernt auch Menschen kennen und Trainer kennen und auch Führungen kennen im Rahmen von Sport, und deswegen ist das wichtig.
1: Jedes Jahr fokussiert sich der Preis auf eine Sportart. In diesem Jahr ist es Basketball. Doch warum hat man sich für diesen Sport entschieden?
2: Ja, sicherlich ist Basketball neben dem Fußball sicherlich das Leuchtturmprodukt. Das Leuchtturmprodukt für Oldenburg ist eher sogar der Basketball. Und deswegen haben wir uns mit dem Basketball auch ein Stückchen zurückgehalten, weil es jetzt erst im 9. Jahr, weil es sowieso schon eine relativ hohe Präsenz hat. Aber jetzt haben wir geguckt, es gibt über 40 Vereine in der Region und wir wollen ja in der Breite fördern. Und das ist auch eine Partnerschaft zu den EWE Baskets, die wir haben. Aber um die geht es jetzt hier im Wesentlichen gar nicht, sondern es geht um Kinder und Jugendliche, die in der Region des Oldenburger Landes Basketball spielen. Und die wollen wir unterstützen und fördern. Und dann ist es auch gut, dass auch das gutiert wird von den EWE Baskets und dass sie uns eben mit Nico einen ihrer Stars zur Verfügung stellen als Schirmherr. Und ich finde, das ist auch typisch Oldenburg. Gut für die Region, dass man sich gegenseitig hilft.
1: Nikolas Tischler, er ist der diesjährige Schirmherr. Der Schlüsselspieler der EWE Baskets hat sich auch dazu entschieden, sich dieses Jahr zu beteiligen, weil er sich mit dem Preis identifizieren kann.
3: Ja, es ist so ein Full-Circle-Moment. Ich meine, ich komme selber aus so einem Jugendprogramm in Bamberg damals. Ich durfte erleben, wie es ist, von klein auf begleitet zu werden und Unterstützung zu erhalten. Deshalb fühlt sich gut, ein bisschen was zurückgeben zu können.
1: Die Jury wählt aus den Bewerbern einen Gewinner aus. Doch nach welchen Kriterien wird der Sieger ausgewählt?
2: Grundsätzlich sind es auf der einen Seite Hard Facts, wie viele Trainer, wie viele ausgebildete Trainer, wie viele Mannschaften und so weiter, wie die Rahmenbedingungen sind, was sind die Erfolge, aber auch soziale Teile oder Engagements. Und darüber hinaus haben wir auch immer einen Kreativwettbewerb dabei. So unabhängig von den, sagen wir mal, Leistungskriterien eines Sportvereins kann man sich auch darüber bewerben und Preise gewinnen. Das ist immer sehr, sehr amüsant, was sich die Vereine und insbesondere die Kinder und Jugendlichen dann einfallen lassen.
0: Als Verein kann man sich noch bis Ende September für den Nachwuchsförderpreis bewerben. Den passenden Bewerbungsbogen zum Ausfüllen und alle weiteren Infos gibt es unter www.öffentlicheoldenburg.de.

0: Es ist 12:30 und somit auch höchste Zeit für unsere Oldenburg 1 Lokalnachrichten und diese kommen jetzt wieder von Greta Böttger.
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3: Heute tagt der Betriebsausschuss für Gebäudewirtschaft und Hochbau in einer öffentlichen Sitzung. Auf der Tagesordnung steht neben einer Einwohnerfragestunde auch Themen für mehr Barrierefreiheit in Oldenburg auf dem Programm. Die Sitzung beginnt heute um 17 Uhr im großen Sitzungssaal des Alten Rathauses. Die Betreuungsbehörde der Stadt ist aufgrund einer internen Veranstaltung heute und morgen nicht erreichbar. Die Behörde bietet die Möglichkeit einer Beratung und Unterstützung und hilft bei Themen wie Krankheit oder Behinderung. Ab Montag ist das Team wieder wie gewohnt erreichbar. Der VfB Oldenburg verlängert seinen Vertrag mit Fußballspieler Gufor Anobodem. Der 22-jährige Außenverteidiger hat in 17 Spielen 5 Treffer seiner Mitspieler vorbereitet. Der Wunsch einer Vertragsverlängerung beruht auf Gegenseitigkeit, heißt es in einer Mitteilung des Vereins.
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0: Derzeit ist es teils bewölkt, teils sonnig bei 12 Grad hier bei uns in Oldenburg. Im späteren Tagesverlauf wird es weiterhin einen Mix aus Sonne und Wolken geben und das bei einer Höchsttemperatur von 14 Grad. Die Nacht wird dann bewölkt bei Temperaturen um die 7 Grad und Freitagvormittag starten wir erneut eher bedeckt mit Sonne. Ab Mittag bis in den Abend klart es dann auf und die Sonne bleibt ganztägig bei einer Höchsttemperatur von 16 Grad.
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0: Die A29 Anschlussstelle Oldenburghafen zur Auffahrt in Richtung Osnabrück ist aktuell bis voraussichtlich Anfang Juni gesperrt. Und schauen wir jetzt ins Stadtgebiet. Der Sprungweg ist an der Autobahnbrücke über die A29 gesperrt. Die Straßburger Straße ist zwischen dem Berliner Platz und der Donnerschwerstraße gesperrt und die Alexanderstraße sowie die Nadosser Straße sind teils halbseitig gesperrt, die Umleitungen sind ausgeschildert. Außerdem haben wir 2 Dauerbaustellen, die liegen einmal in der Tirpitzstraße und in der Ziegelhofstraße. Geblitzt wird heute am Strehl und in der Graf-Dietrich-Straße. Kommen Sie gut und vor allem sicher durch den Verkehr mit Ihrem Lokalsender Oldenburg 1. Sie hören jetzt die letzte halbe Stunde der Sendung am Vormittag und jetzt hören wir Ed Sheeran mit Shape of You.

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1: Heute Nachmittag lädt das Inforum, die Bildungs- und Kultureinrichtung für Bestager, zu einem Vortrag ein. In dem Vortrag geht es dann um das Leben von der Oldenburgerin Ella Türk, die in der dunklen Zeit des Holocaust lebte. Sie war Jüdin und konnte aus dem KZ in Theresienstadt fliehen und in ihre Heimat letztlich auch zurückkehren. Ihr Leben wird in dem Fall vom Autor Herbert Allerheiligen präsentiert. Los geht es heute Nachmittag um 17 Uhr dann im Kulturzentrum PFL. Jazzliebhaber, aufgepasst, heute Abend gibt es im Wilhelm 13 in Oldenburg den Nordwest-Jam. Der Nordwest-Jam ist die junge Session-Drehscheibe für die Oldenburger Jazzszene. Heißt also, egal ob Sie selbst musizieren oder einfach nur zuhören möchten, jeder ist einfach herzlich eingeladen. Heute Abend dann um 20 Uhr im Wilhelm 13. An alle Fans von Death Metal, heute Abend spielt die niederländische Kultband Pestilence in Oldenburg im Amadeus. Die Band ist dabei seit den 80er Jahren bereits einer der prägendsten Figuren im Death Metal und dabei gelten sie sogar als Pioniere des technischen Death Metals. Los geht's, heute Abend dann um 19 Uhr im Amadeus. Und das waren auch schon unsere Veranstaltungstipps für heute. Mhm.

Das war's auch schon mit der Sendung am Vormittag. Für Sie im Studio war Diana Karl, aber keine Sorge, gleich nach den NDR-Nachrichten hören wir erstmal Musik und ab 14 Uhr wird sie Rava Salhi durch die Mixtur begleiten.

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1: Sendungen, mit denen sexualisierte Deepfakes erstellt werden können, sollen künftig in der EU verboten sein. Vertreter der Mitgliedstaaten und des Europäischen Parlaments haben sich darauf geeinigt, das KI-Gesetz entsprechend anzupassen. Aus Brüssel, Katrin Schmidt.
2: Die Gesetzesverschärfungen zielen explizit auf sogenannte Deepfakes, bei denen etwa das Gesicht einer Frau in ein anderes Video, zum Beispiel eine Pornosequenz, eingefügt oder die Stimme künstlich nachgeahmt wird, sodass es wirkt, als würde sie Dinge tun oder sagen, die tatsächlich nie passiert sind. Dazu zielt das neue Verbot auch auf das Erstellen von Inhalten, die sexuellen Kindesmissbrauch darstellen. Die nun geplanten Gesetzesverschärfungen sind nicht die ersten EU-Regeln zur Bekämpfung digitaler Gewalt. Bestehende Regularien sehen bereits vor, dass in allen Mitgliedstaaten das Anfertigen und Verbreiten von manipulierten Darstellungen sexueller Handlungen ohne Zustimmung der Betroffenen unter Strafe gestellt werden soll. Die Richtlinie ist aber zum Beispiel von Deutschland noch nicht in nationales Recht übertragen worden. Das neue explizite Verbot von Deepfakes muss noch formal vom Europäischen Parlament und dem Rat der Mitgliedstaaten verabschiedet werden. Dann kann es ab Anfang Dezember durchgesetzt werden.
1: Deutschland darf seine Industrie beim Umstieg auf klimafreundlichere Produktionsweisen mit 5 Milliarden Euro unterstützen. Die EU-Kommission hat die Pläne der Bundesregierung genehmigt, wie sie in Brüssel mitteilte. Die Bundesregierung will Industriebetriebe übergangsweise finanziell fördern, die auf klimafreundliche Produktionsweisen umstellen. Voraussetzung ist, dass Unternehmen ihre CO2-Emissionen innerhalb von 4 Jahren um mindestens 50% senken. Bis zum Ende der Vertragslaufzeit von 15 Jahren müssen es 85% sein. Wie genau Unternehmen Treibhausgase einsparen, bleibt ihnen überlassen. Der Bundestag steht vor einer neuen Debatte über die Organspende. Abgeordnete mehrerer Parteien haben heute einen Gesetzentwurf vorgestellt, der einen Paradigmenwechsel in der Transplantationsmedizin bringen soll. Kern ist die Forderung nach der Einführung einer Widerspruchslösung. Das bedeutet, wer nicht widerspricht, wäre automatisch Organspender. Zurzeit ist eine Organentnahme nur zulässig, wenn die verstorbene Person zu Lebzeiten ausdrücklich zugestimmt hat. Ziel des neuen Gesetzentwurfs ist eine Erhöhung der Organspendezahlen. Kritik kommt unter anderem von der Deutschen Stiftung Patientenschutz. Deren Vorstand Brüsch sagte der katholischen Nachrichtenagentur, eine Widerspruchsregelung sei verfassungswidrig. Wer schweige, stimme nicht automatisch zu. In Lettland sind heute früh 2 Drohnen abgestürzt. Nach Angaben des Militärs sind sie wahrscheinlich aus Russland in den Luftraum des baltischen NATO-Landes geflogen. Aus Stockholm, Jana Sinram.
3: Die 2 Drohnen gingen in der Stadt Resigne nieder. Sie liegt etwa 40 Kilometer von der russischen Grenze entfernt. Nach Angaben von Lettlands Verteidigungsminister Andris Bruts handelt es sich wahrscheinlich um ukrainische Drohnen, die eigentlich Ziele in Russland treffen sollten. Berichte über Verletzte gibt es bisher nicht. Eine der Drohnen stürzte aber auf ein Öllager, beschädigte mehrere leere Tanks und löste einen Schwelbrand aus. Schon Ende März waren verirrte ukrainische Drohnen in den 3

0: gesteigert. Stattdessen gelte die Unterhaltungsdevise Brot und Spiele. Die Wirtschaftsbehörde wies die Forderung zurück. Es wäre schade, den Hamburgerinnen und Hamburgern den Spaß am Hafengeburtstag zu verderben, so ein Sprecher. Zudem präsentiere sich der Hafen mit Forschungs- und Hybridschiffen nachhaltiger und moderner denn je. Bei dem traditionellen Schlepperballett werden aktuell 4 Schiffe eingesetzt. Jedes von ihnen verbraucht dabei rund 500 Liter Diesel.
1: Das waren die Nachrichten.
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1: Um 14 Uhr mit Tarek Yusbashi. Deutschland darf seine Industrie mit 5 Milliarden Euro unterstützen, damit diese klimafreundlicher produziert. Die EU-Kommission hat die Pläne der Bundesregierung genehmigt. Aus Brüssel Jean-Marie Magro.
2: Das Programm sieht so aus, dass der Staat Mehrkosten für Unternehmen übernimmt, wenn diese auf eine klimaverträglichere Herstellungsweise umstellen. Gefördert werden Projekte, die den Ausstoß von CO2 in einem Unternehmen innerhalb von 4 Jahren um mindestens die Hälfte verringern. Dieses Vorhaben trage dazu bei, dass Deutschland seine Energie- und Klimaziele verwirklicht, unterstreicht die EU-Kommission. Wie genau Unternehmen CO2 einsparen, bleibt ihnen überlassen.
1: KI-Anwendungen zum missbräuchlichen Erstellen von sexualisierten Deepfakes sollen in der Europäischen Union in Zukunft verboten sein. Vertreter der Mitgliedstaaten und des Europäischen Parlaments haben sich darauf geeinigt, das KI-Gesetz entsprechend anzupassen. Bevor die Änderungen in Kraft treten können, müssen sie vom EU-Parlament und dem Rat der Regierungen der Mitgliedstaaten bestätigt werden. In der Regel ist das eine Formalie. Bei sogenannten Deepfakes wird etwa das Gesicht einer Frau in ein Video, zum Beispiel eine Pornosequenz, eingefügt oder die Stimme künstlich nachgeahmt, sodass es wirkt, als würde sie Dinge tun oder sagen, die tatsächlich nie passiert sind. Der Bundestag hat über eine Reform des Gesetzes zur Gleichstellung von Menschen mit Behinderung debattiert. Ziel des Entwurfs von Sozialministerin Baas ist es, überall Barrieren abzubauen. Aus Berlin Gabriele Intemann.
3: Geplant ist unter anderem, erstmals Fristen für bestehende Gebäude des Bundes festzulegen. Dem Entwurf zufolge müssen sie bis 2045 barrierefrei zugänglich sein, sofern das wirtschaftlich zumutbar ist. Für private Unternehmen sind die Vorgaben deutlich weniger verbindlich. Dienstleister sollen individuelle und praktikable Lösungen finden, heißt es im Entwurf. Außerdem sollen alle Bundesbehörden Anträge, Formulare und Beratung künftig auch in leichter Sprache anbieten.
1: In Lettland sind heute früh 2 Drohnen abgestürzt. Nach Angaben des Militärs sind sie wahrscheinlich aus Russland in den Luftraum des baltischen NATO-Landes geflogen. Aus Stockholm Jana Sinram.
4: Die 2 Drohnen gingen in der Stadt Resigne nieder. Sie liegt etwa 40 Kilometer von der russischen Grenze entfernt. Nach Angaben von Lettlands Verteidigungsminister Andris Bruts handelt es sich wahrscheinlich um ukrainische Drohnen, die eigentlich Ziele in Russland treffen sollten. Berichte über Verletzte gibt es bisher nicht. Eine der Drohnen stürzte aber auf ein Öllager, beschädigte mehrere leere Tanks und löste einen Schwelbrand aus. Schon Ende März waren verirrte ukrainische Drohnen in den 3 baltischen Staaten Lettland, Estland und Litauen sowie in Finnland abgestürzt.
1: Schleswig-Holsteins Landtag hat den 2. Nachtragshaushalt für dieses Jahr gebilligt. Er sieht unter anderem mehr Geld für die Beschäftigten des Landes vor. Der entsprechende Posten wird um etwa 320 Millionen Euro erhöht. Außerdem will die Landesregierung zum nächsten Schuljahr mehr als 250 neue Stellen für Lehrkräfte schaffen. Dadurch entstehen in diesem und im kommenden Jahr zusätzliche Personalausgaben von 18 Millionen Euro. Mehr Geld ist auch für die Ganztagsbetreuung vorgesehen. Trotz der zusätzlichen Ausgaben sinkt mit dem 2. Nachtragshaushalt Schleswig-Holsteins Bedarf an Finanzmitteln. Grund sind unter anderem Mehreinnahmen. In Wuppertal ist ein Raser zu lebenslanger Haft verurteilt worden. Das Landgericht sprach den 25-Jährigen des Mordes schuldig. Er hatte vor einem Jahr in Remscheid 2 junge

Willkommen bei der Mixtur hier in Ihrem Lokalsender Oldenburg 1. Für Sie im Studio ist Rafa Salhi. Und wir fangen auch schon an mit dem Song Walk of Life von Dire Straits.

0: Seit über 2 Jahren ist der Konsum von Cannabis in Deutschland legal. Auch ist der Anbau von Hanf für Vereine wie dem Oldenburger Handwerk seit Mitte 2024 möglich. Eben jenes Handwerk hat nun eine neue Abgabestelle im Meldbring eröffnet. Phuong Thao Nguyen war vor Ort.
1: Wie ist es zur Gründung dieses Vereins gekommen? Das erzählt uns Sören Ernst. Er ist ehemaliges Gründungsmitglied des ersten legalen Anbauvereins in Deutschland, dem Cannabis Social Club, auch CSC Ganakese.
2: Wir dürfen 500 Mitglieder pro Verein haben und wir hatten dann eine Warteliste von 2000 Menschen, die wir nicht aufnehmen konnten, die weiterhin ihr Cannabis auf dem Schwarzmarkt beziehen müssen. Und daraus ist die Idee entstanden, dass ich zum Beispiel aus dem Verein austrete und das Handwerk Oldenburg gründe, um diesen Menschen auch die Möglichkeit zu geben.
1: Neben seinen Aufgaben als erster Vorsitzender des Handwerks kümmert er sich auch um die Pflanzen. Hier schnuppern die Blümchen warme norddeutsche Luft. Sie sind also regional hergestellt. Für genügend Licht ist auch gesorgt.
2: Durch regelmäßige Kontrollen, zum Beispiel Überprüfung auf Schädlingen und so weiter. Wir nehmen regelmäßig Blüten. Wir haben vorne ein gutes Mikroskop, wo wir die drunter legen und uns genau angucken können. Wir haben Mikroskope, die wir aufsetzen mit dem Handy, wo wir es dann direkt vor Ort auch gucken können. Wir testen unsere Produkte alle nicht nur auf die THC- oder CBD-Werte, sondern auch auf Sachen wie Schimmel und so weiter, sodass dort ausgeschlossen ist, dass man einfach unreinigtes Produkt bekommen kann.
1: Wie sieht es mit dem Ziel aus, den Schwarzmarkt zu bekämpfen?
2: Wenn jemand nicht die Möglichkeit hat, einem CSC beizutreten, dann muss er, wenn er es konsumieren möchte, sich das vom Schwarzmarkt holen. Und jedes Mitglied, was wir haben, was sich das bei uns holen kann, das muss dieses einfach nicht mehr machen. Zusammen ist man stark, das merken wir ganz deutlich. Die sind viele, viele Stunden im Ehrenamt reingeflossen.
1: Jeder hat eigene Beweggründe, weshalb er bei der Eröffnung der Abgabestelle dabei ist. Michael Tepperis von der Ohr war auch vor Ort. Durch Zufall stieß er vor 1,5 Jahren auf den CSC Ganakese und ist seitdem Vereinsmitglied. Er erzählt uns von seiner Erfahrung.
3: Wenn irgendwie Pflanzen mal Probleme haben mit Krankheiten, mit Schädlingen und solche Geschichten, das erfährt man dann da alles und das ist gut. Und es ist halt eine nette Community. Es ist einfach ein sehr gemischter Haufen. Für mich hat das sehr beeindruckt, dass der Kern des ursprünglichen Vereins in Ganakese waren sehr unterschiedliche Leute. Das sind einige Unternehmer dabei, einige Ingenieure, Pflegekräfte, quer durch die Bank kann man sagen, auch die Altersgruppen. Das war nachher sehr überraschend, dass man in dem Verein, der Altersdurchschnitt ist glaube ich über 40 mittlerweile. Es sind nicht die jungen Leute, die zu uns kommen, die irgendwie das mal ausprobieren wollen.
1: Scheint eine diverse Gruppe zu sein. Nun, wie läuft eigentlich so eine Abgabestelle ab? Wir haben dem Vereinsmitglied über die Schulter geschaut.
3: Es gibt in Deutschland gerade aktuell, glaube ich, 400 zugelassene Vereine. Das sind 20.000 Leute. Das sind gegenüber den Millionen Konsumenten ist das natürlich viel zu wenig. Weil du kannst nicht einfach wie andere Leute zum Kiosk gehen und dir eine Flasche Bier oder eine Flasche Wodka holen, sondern du musst hier Mitglied werden, du musst einen Personalausweis zeigen und das hält natürlich viele Leute ab.
1: Nach der Anmeldung und Aufklärung geht es zu den Produkten. Eine Übersicht der Sorten bieten die Ehrenamtlichen vor Ort. Zahlreiche Hinweise, die einsehbar sind. Auch über Online-Portale kann allgemein Cannabis gekauft werden. Wo liegt der Unterschied zwischen dem Online-Markt und dem Verein? Dazu Michael Tepperis von der Ohr, Vereinsmitglied des CSC Ganakese.
3: Da ist es, denke ich, schon in den Vereinen eine andere Geschichte, weil hier in der Tat ja auch schon Leute sind, die sehen, wie oft kommen Leute und die auch das Thema Prävention immer wieder im Auge haben. Und das ist eine Geschichte, das, was du auf diesem Online- und Portalmarkt überhaupt nicht hast.
1: Umwelt sowie Jugendschutz stehen beim Handwerk weit vorne. Am Tag der Eröffnung war auch Felix Uwe Zegling da. Er ist Präventionsbeauftragter vom Handwerk Vechta. Zusammen mit seiner Partnerin klären sie auf. Zum Beispiel über die Möglichkeiten, wie Cannabis konsumiert werden kann. Sieht er die Aufklärung unter den Menschen?
4: Das ist im Moment gar nicht der Fall. Wir haben noch eine komplette Entstigmatisierung. Steht noch bevor, also die Leute haben Angst. Man muss auch die Jugendlichen aufklären, weil man kann nicht sagen, ihr seid jetzt keine 18, ihr interessiert nicht. Ich muss jetzt nur die Älteren aufklären, damit die nicht irgendwelchen Blödsinn machen. Nein, die Jugendlichen sind genauso dabei.
1: Aus der Sicht von Felix Uwe Zegling erfahren wir mehr über die Ziele des Handwerks.
4: Also ein großes Ziel ist natürlich, den Schwarzmarkt zurückzudrängen und den Menschen, den Konsumenten eine Qualität zu liefern. Also damit ist auch gewährleistet, dass da nicht irgendwie was beigemischt wurde. Was leider jetzt gerade passiert, wo man sehr aufpassen muss, dass es für den Endverbraucher eine Kontinuierlichkeit auch gibt.
1: Was wünschen sich die Mitglieder? Sören Ernst gab uns eine Antwort.
2: Ja, ich wünsche mir, dass der Weg, der jetzt angefangen wurde, so weitergegangen wird, dass vielleicht einige Sachen auch noch etwas vereinfacht werden. Das Gesetz ist ausgearbeitet worden, ist aber an einigen Stellen durchaus, ja, zum Beispiel auch diese Mitgliederregel mit 500 Mitgliedern, das schränkt einen schon sehr ein.
0: Wie es für das Handwerk weitergehen wird, bleibt erstmal zu beobachten. Derzeit liegt der Hauptsitz des Handwerks noch in Delmenhorst, bald geht es für den aber nach Oldenburg in die neue Abgabestelle.

So. Unser heutiger Song des Tages kommt von der Band Klesi und heißt Melancholia. Klesi ist eine Band aus Berlin, die seit 2002 existiert. Ihre Musik ist im Post-Punk und dem Darkwave-Genre zuzuordnen. Der Song Melancholia handelt vom leisen Schmerz darüber, dass der Sommer vorbeigeht und das am längsten Tag im Jahr. Jedoch werden auch zugleich die Verbundenheit und Momente des Glückes mit dieser Zeit thematisiert. Und dann hören wir auch mal rein. Melancholia von Klesi.

Das war die Band Klesi mit ihrem Song Melancholia. Melancholia ist Teil ihres neuen Albums Einmal mehr mit dir gegen die Furcht, das am 12. Juni erscheint.

0: Es ist 14:30 und somit wieder Zeit für unsere Oldenburg 1 Lokalnachrichten. Und diese kommen jetzt von Larissa Helmke.
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2: Heute tagt der Betriebsausschuss für Gebäudewirtschaft und Hochbau in einer öffentlichen Sitzung. Auf der Tagesordnung stehen neben einer Einwohnerfragestunde auch Themen für mehr Barrierefreiheit in Oldenburg auf dem Programm. Die Sitzung beginnt heute ab 17 Uhr im großen Sitzungssaal des Alten Rathauses. Die Betreuungsbehörde der Stadt ist aufgrund einer internen Veranstaltung heute und morgen nicht erreichbar. Die Behörde bietet die Möglichkeit der Beratung und Unterstützung und hilft bei Themen wie Krankheit oder Behinderung. Ab Montag ist das Team wieder wie gewohnt erreichbar. Der VfB Oldenburg verlängert seinen Vertrag mit Fußballspieler Ngufor Anubodem. Der 22-jährige Außenverteidiger hat in 17 Spielen 5 Treffer seiner Mitspieler vorbereitet. Der Wunsch einer Vertragsverlängerung beruhe auf Gegenseitigkeit, heißt es in einer Mitteilung des Vereins.
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0: Aktuell ist es noch wolkig bei Temperatur von 13 Grad. Tagsüber ist es dann ein Mix aus Sonne und Wolken und die Höchsttemperatur ist dann bei 14 Grad. In der Nacht bleibt es dann bewölkt bei Temperaturen um die 8 Grad. Morgen ist es dann vormittags eher bedeckt mit ein bisschen Sonne. Ab Mittag bis in den Abend hinein ist es dann klar und sonnig. Tagsüber ist dann die Höchsttemperatur bei 16 Grad.
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0: Vorsicht auf den Fernstraßen, die A29 Anschlussstelle Oldenburg-Hafen zur Auffahrt in Richtung Osnabrück ist aktuell bis voraussichtlich Anfang Juni gesperrt. Und auch im Stadtgebiet aufpassen, der Sprungweg ist an der Autobahnbrücke über die A29 gesperrt. Die Straßburger Straße ist zwischen Berliner Platz und der Donnerschwerstraße gesperrt. Die Alexanderstraße sowie die Nadoster Straße sind teils halbseitig gesperrt, die Umleitungen sind hierbei ausgeschildert. Und wir haben noch 2 Dauerbaustellen, einmal bei der Tirpitzstraße und bei der Ziegelhofstraße. Kommen Sie gut und vor allem sicher durch den Verkehr mit Ihrem Lokalsender Oldenburg 1. Und jetzt geht's auch weiter mit der Mixtour und zwar mit dem Song Hollywood von Marina and the Diamonds.

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Es ist Zeit für unseren Servicetipp für heute. Diesen Sonntag lädt das Haus für Medienkunst zur öffentlichen Sonntagsführung ein. Sie werden dabei durch die Ausstellung Antiphon von Noah Barry geführt. Begleitet werden Sie hier von der Kunstvermittlerin Gwanza Rutsischwili. Los geht's am Sonntag um 15 Uhr im Haus für Medienkunst Oldenburg.

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1: Heute Nachmittag lädt das Inforum, die Bildungs- und Kultureinrichtung für Best Ager, zu einem Vortrag ein. In dem Vortrag geht es um das Leben von der Oldenburgerin Ella Türk, die in der dunklen Zeit des Holocausts lebte. Sie war Jüdin, konnte aus dem KZ in Theresienstadt fliehen und in ihre Heimat zurückkehren. Ihr Leben wird vom Autor Herbert Allerheiligen präsentiert. Los geht's heute Nachmittag um 17 Uhr im Kulturzentrum PFL. Jazzliebhaber aufgemerkt! Heute Abend gibt es im Wilhelm 13 in Oldenburg den Nordwest Jam. Der Nordwest Jam ist die junge Session-Drehscheibe für die Oldenburger Jazzszene. Egal, ob Sie selbst musizieren oder einfach nur zuhören möchten, jeder ist herzlich eingeladen. Heute Abend um 20 Uhr in Wilhelm 13. Heute Abend spielt die niederländische Kultband Pestilenz in Oldenburg im Amadeus. Die Band ist seit den 80er Jahren eine der prägendsten Figuren im Death Metal. Dabei gelten sie sogar als Pioniere des technischen Death Metals. Mit ihrem Album Testimony of the Ancients inspiriert sie bis heute unzählige Bands. Los geht's heute Abend um 19 Uhr im Amadeus. Und das waren sie, unsere Oldenburg 1 Veranstaltungstipps für heute. 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

Das war's auch mit unserer heutigen Mixtur auf Ihrem Lokalsender Oldenburg 1. Für Sie im Studio war Rawa Salhi. Aber keine Sorge, nach den NDR-Nachrichten wird Sie Thjorben Radke durch die Sendung am Nachmittag begleiten. Ich wünsche Ihnen noch einen angenehmen Tag, aber jetzt hören wir noch den Song After the War von den Blackberries.

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1: Um 15 Uhr mit Benjamin Kirsch. Deutschland darf seine Industrie mit 5 Milliarden Euro unterstützen, damit diese klimafreundlicher produziert. Die EU-Kommission hat die Pläne der Bundesregierung genehmigt. Aus Brüssel Jean-Marie Magro.
2: Das Programm sieht so aus, dass der Staat Mehrkosten für Unternehmen übernimmt, wenn diese auf eine klimaverträglichere Herstellungsweise umstellen. Gefördert werden Projekte, die den Ausstoß von CO2 in einem Unternehmen innerhalb von 4 Jahren um mindestens die Hälfte verringern. Dieses Vorhaben trage dazu bei, dass Deutschland seine Energie- und Klimaziele verwirklicht, unterstreicht die EU-Kommission. Wie genau Unternehmen CO2 einsparen, bleibt ihnen überlassen. Sie können zum Beispiel Strom statt Gas oder Kohle nutzen, Wasserstoff einsetzen oder Energie aus Abwärme gewinnen. Die Förderung zielt besonders auf Branchen ab, die viel Energie verbrauchen, wie die Papier-, Chemie-, Metall-, Glas- oder Zementindustrie.
1: Bereits ab Ende des Jahres sollen in der EU KI-Anwendungen verboten werden, mit denen gefälschte Sexbilder, Videos und Missbrauchsdarstellungen von Kindern gemacht werden können. Ein Beispiel für solche Anwendungen ist das KI-Tool Grok von Elon Musk. Wie die EU das Verbot umsetzen will, berichtet Christoph Tietz aus der NDR-Nachrichtenredaktion.
3: Mit manchen KI-Tools lassen sich auch sexualisierte Inhalte von Kindern herstellen oder Sexvideos von Leuten ohne deren Wissen und dann natürlich auch ohne ihre Zustimmung. Solche Bilder herzustellen, das hat die EU schon für strafbar erklärt. Deutschland verschärft dazu gerade das Strafrecht. Jetzt will die EU auch konkret gegen die Programme vorgehen. Sie will die Werkzeuge zum Deepfake-Sex-Herstellen verbieten. Die Tech-Webseite Golem zitiert aus EU-Verhandlungskreisen, dass geplant ist, ganz genau zu definieren, was denn ein sexualisierter Inhalt eigentlich ist. Bikini-Bilder zum Beispiel könnten dann erlaubt bleiben, schreibt Golem.
1: Die geplanten Regeln für mehr Barrierefreiheit für Menschen mit Behinderungen sind in erster Lesung des Deutschen Bundestages durchgefallen. Nicht nur die Opposition reagierte in der Debatte mit Ablehnung auf den Gesetzentwurf von Sozialministerin Baas, auch die Koalitionsfraktionen von Union und SPD sehen einen Bedarf an Nachbesserungen. Besondere Kritik gab es daran, dass Unternehmen keine baulichen Veränderungen für eine Barrierefreiheit durchführen müssen, wenn sie dies nicht auf freiwilliger Basis wollen. Eigentlich will die Regierung mit dem Gesetz den Alltag der Betroffenen erleichtern und damit ihre gleichberechtigte Teilhabe sicherstellen, etwa durch barrierefreie Zugänge oder durch Formulare in leichter Sprache. In Lettland sind heute früh 2 Drohnen abgestürzt. Nach Angaben des Militärs sind sie wahrscheinlich aus Russland in den Luftraum des baltischen NATO-Landes geflogen. Aus Stockholm Jana Sinram.
4: Die 2 Drohnen gingen in der Stadt Resigne nieder. Sie liegt etwa 40 Kilometer von der russischen Grenze entfernt. Nach Angaben von Lettlands Verteidigungsminister Andris Bruts handelt es sich wahrscheinlich um ukrainische Drohnen, die eigentlich Ziele in Russland treffen sollten. Berichte über Verletzte gibt es bisher nicht. Eine der Drohnen stürzte aber auf ein Öllager, beschädigte mehrere leere Tanks und löste einen Schwelbrand aus. Schon Ende März waren verirrte ukrainische Drohnen in den 3 baltischen Staaten Lettland, Estland und Litauen sowie in Finnland abgestürzt.
1: Schleswig-Holsteins Landtag hat den 2. Nachtragshaushalt für dieses Jahr gebilligt. Er sieht unter anderem mehr Geld für die Beschäftigten des Landes vor. Der entsprechende Posten wird um etwa 320 Millionen Euro erhöht. Außerdem will die Landesregierung zum nächsten Schuljahr mehr als 250 neue Stellen für Lehrkräfte schaffen. Dadurch entstehen in diesem und im kommenden Jahr zusätzliche Personalausgaben von 18 Millionen Euro. Mehr Geld ist auch für die Ganztagsbetreuung vorgesehen. Nach dem tödlichen Hunter-Virus-Ausbruch auf einem Kreuzfahrtschiff suchen Behörden weltweit nach Kontaktpersonen. Ziel ist es, die weitere Ausbreitung der Krankheit zu verhindern. Nach dem ersten Todesfall an Bord hatten zahlreiche Passagiere das Schiff bei einem Zwischenstopp auf einer abgelegenen Insel im Südatlantik verlassen. Der Aufenthaltsort vieler dieser Reisenden ist unklar. Bisher gibt es 3 Tote, ein niederländisches Ehepaar und ein Deutscher. Bei 8 weiteren Menschen besteht laut Weltgesundheitsorganisation WHO der Verdacht, dass sie sich mit dem Hunter-Virus angesteckt haben. Das waren die Nachrichten.

0: Bewölkt bleibt es auch in der Nacht. Hier sinken die Temperaturen auf um die 8 Grad ab. Und morgen dann der Freitag, der ist vormittags eher bedeckt mit ein bisschen Sonne. Ab Mittag bis in den Abend wird es dann ein bisschen sonniger und klar wird es bei morgigen Höchstwerten von um die 16 Grad.
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0: Die A29, Anschlussstelle Oldenburghafen zur Auffahrt in Richtung Osnabrück, die ist weiterhin gesperrt. Das Ganze noch bis voraussichtlich Anfang Juni, ansonsten aber freie Fahrt auf den Fernstraßen. Wir schauen ins Oldenburger Stadtgebiet. Hier ist der Sprungweg aktuell an der Autobahnbrücke über die A29 gesperrt. Das Ganze noch bis morgen. Die Straßburger Straße, die ist ebenfalls gesperrt zwischen dem Berliner Platz und der Donnerschwerer Straße. Und die Alexanderstraße sowie die Nadorster Straße, die sind beide teils halbseitig gesperrt. Umleitungen sind in beiden Fällen ausgeschildert. Zu guter Letzt haben wir noch unsere Dauerbaustellen. Die befinden sich in der Tirpitzstraße und in der Ziegelhofstraße. Und das waren sie auch schon, die Verkehrsmeldungen hier auf Oldenburg 1. Kommen Sie weiterhin gut und vor allen Dingen sicher durch den Verkehr im Nordwesten. Wir beginnen jetzt mit unserer Sendung am Nachmittag und im Studio für Sie ist ab nun Thjörben Radke. Wir hören jetzt ein bisschen Madness mit A House.

0: Morgen eröffnet in Kreienbrück die erste Kulturpromenade. Werner und Heike aus dem Orga-Team, die waren bei Larissa Helmke zu Gast und haben über die Kulturpromenade berichtet.
1: Wir haben bislang immer unterschiedliche Formate vom Farbenfroh Kulturfestival gehabt und dieses Jahr das erste Mal die Kulturpromenade in Kreienbrück.
2: Das findet ja bei euch im Sportpark Kreienbrück statt. Wie kann man sich denn so eine Kulturpromenade vorstellen? Wenn ich an Sportpark denke, denke ich an eine rote Laufbahn, an Rasen vielleicht noch. Gibt es da dann Stände, die sich über den ganzen Platz erstrecken?

0: Da ist das wirklich wie eine Promenade in die Länge gezogen, wo man von A nach B lang flanieren kann. Wie sieht das aus?
1: Also Promenade heißt wirklich eben halt, dass man promenieren kann, dass man langlaufen kann und dann bei dem einen Act stehen bleiben kann. Oh, da ist was anderes, dann gehe ich dahin und gucke dahin. Und dann ist das quasi so ein kleiner Rundgang, den man machen kann. Und man trifft sich immer wieder bei der Gastro. Also man kann dort auch was trinken und essen.
2: Das Wichtige bei der Überlegung, das zu veranstalten, war, dass es draußen sein sollte und im Grünen. Die Idee stammt eigentlich aus einer, das Vorbild, sagen wir mal, ist in Münster zu finden durch die Grünanlagenunterhaltung. Das hat eigentlich nichts mit Sport oder hat auch nichts mit den Anlagen da zu tun.
0: Also ein Ort im Grünen zum Zusammenkommen ist es.
2: So ist es genau gedacht.
1: Wir nutzen auch die Skateranlage, haben dort einen DJ und auch die Pumptrack-Anlage. Auch dort haben wir einen DJ stehen, sodass eben halt an zwei Seiten auch Jugendliche oder Menschen, die eben halt sich dort betätigen wollen, auch nach Musik eben halt das machen können.
0: Es sind ja 16 Acts zu sehen. Aus Musik, Tanz, Theater und weitere kreative Aktionen werden angeboten. Habt ihr Highlights? Was dürfen wir auf keinen Fall verpassen?
2: Die Grundidee ist ja sozusagen immer zeitgleich so 7 bis 8 Acts zu haben. Die sind dann auch so platziert, dass immer zwei nebeneinander stehen und sich abwechseln in der Zeit. Geplant ist immer so ein Zeitraum von Viertel oder halbe Stunde. Und wir sind ganz, ganz froh, dass wir 4 Chöre haben, weil das zieht Masse.
1: Wir haben Tanzgruppen dabei, wir haben einen Zauberer dabei, wir haben Theatergruppen dabei. Also ein Programm, wo für jeden was da zu finden ist und für jeden Geschmack was dabei ist. Also sehr, sehr vielfältig. Wir haben Demenzchor zum Beispiel auch dabei. Wir haben auch viel Honorationen eingeladen. Wir haben zum Beispiel den Oberbürgermeister, der nicht kann, aber Frau Wolf kommt, Frau Pierschotta kommt, die Bürgermeisterkandidatin kommen. Und also es wird bunt und interessant werden und nette Gespräche werden dort hoffentlich auch entstehen können.
2: Ganz zum Abschluss planen wir dann noch ein Zusammenkommen aller Beteiligten, wenn sie noch da sind. Unter anderem wollen wir dann auch unseren Stadtteilsong, den wir im vorletzten Jahr als großes Projekt gemacht haben, als partizipatives Projekt, wo viele Kreinbrückerinnen und Kreinbrücker beteiligt waren, den vielleicht nochmal zum Klingen bringen.
3: Los geht's mit der Kulturpromenade im Sportpark Kreinbrück morgen ab 17 Uhr. Und als kleine Einstimmung gibt's hier jetzt den gerade im Interview erwähnten Song, die Kreinbrück-Hymne. Und diese wird dann auch am Ende des morgigen Events gemeinsam gesungen. Text auswendig lernen also.

0: Die Hollies waren das mit I'm Alive hier auf Oldenburg 1 und mittlerweile haben wir es 15.31 Uhr. Damit ist es wirklich dringlichst Zeit für die Oldenburg 1 Lokalnachrichten und die hat Rawa Sali nun live für Sie im Studio.
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2: Heute tagt der Betriebsausschuss für Gebäude, Wirtschaft und Hochbau in einer öffentlichen Sitzung. Auf der Tagesordnung stehen neben einer Einwohnerfragestunde auch Themen für mehr Barrierefreiheit in Oldenburg auf dem Programm. Die Sitzung beginnt heute um 17 Uhr im großen Sitzungssaal des Alten Rathauses. Die Betreuungsbehörde der Stadt ist aufgrund einer internen Veranstaltung heute und morgen nicht erreichbar. Die Behörde bietet die Möglichkeit der Beratung und Unterstützung und hilft bei Themen wie Krankheit oder Behinderung. Ab Montag ist das Team wieder wie gewohnt erreichbar. Der VfB Oldenburg verlängert seinen Vertrag mit Fußballspieler in Gofor Anno Bodem. Der 22-jährige Außenverteidiger hat in 17 Spielen 5 Treffer seiner Mitspieler vorbereitet. Der Wunsch einer Vertragsverlängerung beruhe auf Gegenseitigkeit, heißt es in einer Mitteilung des Vereins.
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0: . 14 Grad messen wir hier in Oldenburg und dazu ist es relativ wechselhaft. Mit 14 Grad haben wir die heutige Höchsttemperatur auch schon erreicht. Und wettertechnisch wird es sich heute nicht mehr großartig ändern. Es bleibt bei einem Mix aus Sonne und Wolken. Bis in die Nacht, dann zieht es dann ein bisschen zu. Es wird bewölkt, die Temperaturen sinken auf um die 8 Grad ab. Und morgen dann der Freitag, der startet erstmal eher bedeckt mit ein bisschen Sonne. Ab Mittag bis in den Abend wird es dann klar und sonnig bei morgigen Höchstwerten von bis zu 16 Grad.
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0: Die A29 Anschlussstelle Oldenburg-Hafen zur Auffahrt in Richtung Osnabrück, die ist weiterhin gesperrt, das Ganze noch bis Anfang Juni. Ansonsten aber keine Meldung von den Fernstraßen, wir gucken also ins Oldenburger Stadtgebiet. Hier ist der Sprungweg an der Autobahnbrücke über die A29 gesperrt, das Ganze noch bis Ende der Woche. Die Straßburger Straße ist zwischen dem Berliner Platz und der Donnerschwerstraße gesperrt und die Alexanderstraße und die Nadorster Straße, die sind beide teils halbseitig gesperrt. Umleitungen sind in beiden Fällen allerdings ausgeschildert. Des Weiteren wird natürlich noch fleißig gebaut. Unsere Dauerbaustellen, die befinden sich wie gehabt einmal in der Tirpitzstraße von Tappenbeckstraße bis zur Hausnummer 33 und in der Ziegelhofstraße zwischen der Auguststraße und der Kreuzung Saarstraße, Würzburger Straße. Und das waren sie auch schon fürs Erste, die Oldenburger Verkehrsnachrichten. Kommen Sie weiterhin gut und vor allen Dingen sicher durch den Verkehr im Nordwesten mit Ihrem Lokalsender Oldenburg 1 und jetzt mit ein bisschen Musik von Alberta Cross und zwar My Heart's Desire.

Fall Out Boy waren das mit Champion. Und jetzt gibt's erstmal unser Album der Woche. Das kommt diese Woche von Thundercat und heißt Distracted. Nach 6 Jahren meldet sich Thundercat mit neuer Musik und einem neuen Album voller Feature-Gäste zurück. Und damit macht der US-amerikanische Bassist genau das, was er am besten kann. Genregrenzen auflösen, immer mit dem Fokus auf Rhythmus und Tiefe. Distracted ist nun das 5. Album des Produzenten, Songwriters und Schauspielers und bewegt sich dabei fließend zwischen Jazz, Funk, Soul und R&B. Immer im Fokus dabei ist Thundercats charakteristisches, fast übermenschlich schnelles Bassspiel. Thematisch besingt Thundercat und seine insgesamt 6 Feature-Gäste die Zerstreuung im digitalen Zeitalter. Es geht um flüchtige Verbindung zueinander und die Sehnsucht nach echter Präsenz in dieser Welt. All das gespickt mit popkulturellen Referenzen. Neben Kevin Parker von Tame Impala sind auf dem neuen Album unter anderem auch Willow, Lil Yachty oder Mac Miller zu hören. Im Gegensatz zu früheren Werken sind Thundercats Songs auf Distracted aber kompakter, oft unter 4 Minuten, was dem Album einen überraschend poppigen Flow verleiht. Aber genug der vielen Worte, hören wir doch mal rein. Hier ist Thundercat mit This Thing We Call Love.

This Thing We Heard Of war das von Thundercat aus seinem neuen Album Distracted, unser Album der Woche. Und das neue Album von Thundercat ist kein sonderlich radikaler Neuanfang. Auf Distracted verfeinert der Bassist und Produzent all das, was er ohnehin gut kann. Detailverliebte, eigenwillige Musik machen mit genau der richtigen Dosis Absurdität. Das Album Distracted von Thundercat ist am 3. April erschienen.

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1: Heute Nachmittag lädt das Inforum, die Bildungs- und Kultureinrichtung für Bestager, zu einem Vortrag ein. In dem Vortrag geht es dann um das Leben von der Oldenburgerin Ella Türk, die in der dunklen Zeit des Holocaust lebte. Sie war Jüdin und konnte aus dem KZ in Theresienstadt fliehen und in ihre Heimat letztlich auch zurückkehren. Ihr Leben wird in dem Fall vom Autor Herbert Allerheiligen präsentiert. Los geht es heute Nachmittag um 17 Uhr dann im Kulturzentrum PFL. Jazzliebhaber, aufgepasst, heute Abend gibt es im Wilhelm 13 in Oldenburg den Nordwest-Jam. Der Nordwest-Jam ist die junge Session-Drehscheibe für die Oldenburger Jazzszene. Heißt also, egal ob Sie selbst musizieren oder einfach nur zuhören möchten, jeder ist einfach herzlich eingeladen. Heute Abend dann um 20 Uhr im Wilhelm 13. An alle Fans von Death Metal, heute Abend spielt die niederländische Kultband Pestilence in Oldenburg im Amadeus. Die Band ist dabei seit den 80er Jahren bereits einer der prägendsten Figuren im Death Metal und dabei gelten sie sogar als Pioniere des technischen Death Metals. Los geht's, heute Abend dann um 19 Uhr im Amadeus. Und das waren auch schon unsere Veranstaltungstipps für heute. Oh my God.

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1: Um 16 Uhr mit Benjamin Kirsch. Die Bundesregierung muss in den kommenden Jahren mit weniger Steuereinnahmen rechnen als noch im Herbst angenommen. Das ist das Ergebnis der aktuellen Steuerschätzung. Aus der NDR Nachrichtenredaktion Christiane Rüther.
2: In diesem Jahr haben Bund, Länder und Kommunen voraussichtlich knapp 18 Milliarden Euro weniger zur Verfügung. Bis 2030 summieren sich die Steuerausfälle auf insgesamt 87,5 Milliarden Euro. Bundesfinanzminister Klingbeil führt die Ausfälle vor allem auf externe Einflüsse zurück. Er nennt den Krieg Russlands in der Ukraine und den Zollkonflikt mit den USA. Vor allem aber macht er für die negative Entwicklung den Iran-Krieg verantwortlich. Die Schätzung zeige, wie sehr dieser Deutschland wirtschaftlich schade, so der Finanzminister. Klingbeil spricht von einem verantwortungslosen Krieg des US-Präsidenten Trump. Der daraus resultierende Energiepreisschock bremse die positive Wirtschaftsdynamik vorerst aus.
1: Deutschland darf seine Industrie mit 5 Milliarden Euro unterstützen, damit diese klimafreundlicher produziert. Die EU-Kommission hat die Pläne der Bundesregierung genehmigt. Aus Brüssel Jean-Marie Magro.
3: Das Programm sieht so aus, dass der Staat Mehrkosten für Unternehmen übernimmt, wenn diese auf eine klimaverträglichere Herstellungsweise umstellen. Gefördert werden Projekte, die den Ausstoß von CO2 in einem Unternehmen innerhalb von 4 Jahren um mindestens die Hälfte verringern. Dieses Vorhaben trage dazu bei, dass Deutschland seine Energie- und Klimaziele verwirklicht, unterstreicht die EU-Kommission. Wie genau Unternehmen CO2 einsparen, bleibt ihnen überlassen. Sie können zum Beispiel Strom statt Gas oder Kohle nutzen, Wasserstoff einsetzen oder Energie aus Abwärme gewinnen. Die Förderung zielt besonders auf Branchen ab, die viel Energie verbrauchen, wie die Papier-, Chemie-, Metall-, Glas- oder Zementindustrie.
1: Bereits ab Ende des Jahres sollen in der EU KI-Anwendungen verboten sein, mit denen gefälschte Sexbilder, Videos und Missbrauchsdarstellungen von Kindern gemacht werden können. Ein Beispiel für solche Anwendungen ist das KI-Tool Grok von Elon Musk. Wie die EU das Verbot umsetzen will, berichtet Christoph Tietz aus der NDR Nachrichtenredaktion.
4: Mit manchen KI-Tools lassen sich auch sexualisierte Inhalte von Kindern herstellen oder Sexvideos von Leuten ohne deren Wissen und dann natürlich auch ohne ihre Zustimmung. Solche Bilder herzustellen, das hat die EU schon für strafbar erklärt. Deutschland verschärft dazu gerade das Strafrecht. Jetzt will die EU auch konkret gegen die Programme vorgehen. Sie will die Werkzeuge zum Deepfake-Sex herstellen verbieten. Die Tech-Webseite Golem zitiert aus EU-Verhandlungskreisen, dass geplant ist, ganz genau zu definieren, was denn ein sexualisierter Inhalt eigentlich ist. Bikini-Bilder zum Beispiel könnten dann erlaubt bleiben, schreibt Golem.
1: Die Pläne der Bundesregierung für eine geringere Luftverkehrssteuer stoßen bei Grünen und Linken auf Kritik. Die Grünen-Abgeordnete Beck nannte das Vorhaben im Bundestag ökonomisch unvernünftig, weil damit der Verbrauch von Gütern angekurbelt werde, die ohnehin knapp seien. Die Linke kritisierte, die hohen Kosten stünden nicht im Verhältnis zu den erwarteten Entlastungen. Union und SPD wollen mit der Steuersenkung den Luftverkehrsstandort Deutschland attraktiver machen. Die Ticketpreise dürften dadurch allerdings nur um 2 bis 12 Euro günstiger werden. Die Deutsche Bahn hat ihre Pünktlichkeit im Fernverkehr verbessert, doch auch im April kam mehr als jeder dritte ICE zu spät. Laut Konzern lag die Pünktlichkeitsquote im Fernverkehr bei gut 64%, im Januar waren es rund 52%. Das Unternehmen begründet die Zahlen mit der maroden Infrastruktur, vielen Baustellen und dem Winterwetter. Der neue Zustandsbericht zeigt, dass das Schienennetz im vergangenen Jahr trotz Milliardeninvestitionen nicht besser, aber auch nicht schlechter geworden ist. Die Landesregierung von Mecklenburg-Vorpommern droht im Streit über den abtransportierten Buckelwal mit rechtlichen Schritten. Nach Angaben des Umweltministeriums wurde die private Initiative, die den Transport organisiert, gebeten, Daten des Wals am angebrachten Sender zu übermitteln. Anderenfalls müssten Gründe dargelegt werden, warum das nicht geht. Sollte dies nicht geschehen, werde das Ministerium rechtliche Schritte prüfen. Die Peildaten wurden demnach schon mehrfach vergeblich angefordert. Der lange gestrandete Buckelwal war am Samstag in der Nordsee freigesetzt worden. Aktuell ist unklar, wie es ihm geht und wo er sich aufhält. Das waren die Nachrichten.
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6: Das Wetter im Nordwesten. 14 Grad messen wir aktuell hier in Oldenburg und damit haben wir die heutige Höchsttemperatur auch schon erreicht bei wolkigem Wetter. Und das bleibt den Rest des Tages auch so, den ganzen Tag immer noch ein Mix aus Sonne und Wolken. Bis in die Nacht, da zieht es ein bisschen zu und

Das Ganze noch bis voraussichtlich Anfang Juni. Ansonsten aber freie Fahrt auf den Fernstraßen. Wir gucken also ins Oldenburger Stadtgebiet. Hier ist der Sprungweg noch für den Rest der Woche an der Autobahnbrücke über die A29 gesperrt. Die Straßburger Straße, die ist gesperrt zwischen dem Berliner Platz und der Donnerschwerstraße. Und sowohl die Alexanderstraße als auch die Nadorster Straße, die sind beide teils halbseitig gesperrt. Umleitungen sind hier aber ausgeschildert. Und zu guter Letzt noch einmal unsere Dauerbaustellen. Die befinden sich wie gehabt in der Tirpitzstraße und in der Ziegelhofstraße. Und das war es auch mit dem Oldenburger Verkehr, fürs Erste zumindest. Hier machen wir jetzt weiter mit unserer Sendung am Nachmittag. Im Studio für Sie ist weiterhin Thjörben Radke. Und wir hören jetzt No Ordinary Love von Sade.

Schöne 7 Minuten Zeit mit No Ordinary Love hier auf Oldenburg 1 und jetzt erstmal Zeit für unseren Song des Tages und der kommt heute von der Band Klesie und heißt Melancholia. Klesie, das ist eine Band aus Berlin, die bereits seit 2002 existiert. Genretechnisch ist ihre Musik dem Post-Punk und dem Darkwave zuzuordnen. Der Song Melancholia, der handelt vom leisen Schmerz darüber, dass der Sommer langsam vorbeigeht und das am längsten Tag im Jahr. Jedoch werden auch zugleich die Verbundenheit und Momente des Glücks mit dieser Zeit thematisiert. Dann hören wir auch direkt mal rein. Hier ist Klesie mit Melancholia.

Klisi waren das mit Melancholia, unser Song des Tages. Melancholia ist gleichzeitig auch Teil ihres kommenden Albums. Einmal mehr mit dir gegen die Furcht, das am 12. Juni erscheint.

0: Die Bengals waren das mit If She Knew What She Wants und jetzt haben wir es 16:30 und damit ist es ein weiteres Mal Zeit für die Oldenburg 1 Lokalnachrichten und die gibt's jetzt von Rawa Salhi.
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2: Heute tagt der Betriebsausschuss für Gebäudewirtschaft und Hochbau in einer öffentlichen Sitzung. Auf der Tagesordnung stehen neben einer Einwohnerfragestunde auch Themen für mehr Barrierefreiheit in Oldenburg auf dem Programm. Die Sitzung beginnt heute um 17 Uhr im großen Sitzungssaal des Alten Rathauses. Die Betreuungsbehörde der Stadt ist aufgrund einer internen Veranstaltung heute und morgen nicht erreichbar. Die Behörde bietet die Möglichkeit der Beratung und Unterstützung und hilft bei Themen wie Krankheit oder Behinderung. Ab Montag ist das Team wieder wie gewohnt erreichbar. Der VfB Oldenburg verlängert seinen Vertrag mit Fußballspieler Ngufu Anubodem. Der 22-jährige Außenverteidiger hat in 17 Spielen 5 Treffer seiner Mitspieler vorbereitet. Der Wunsch einer Vertragsverlängerung beruhe auf Gegenseitigkeit, heißt es in einer Mitteilung des Vereins.
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0: Es ist weiterhin wechselhaft hier in Oldenburg, aktuell bei 14 Grad und damit haben wir die heutige Höchsttemperatur auch schon erreicht. Den Rest des Tages bleibt es bei einem Mix aus Sonne und Wolken. Bis in die Nacht dann, hier zieht es ein bisschen zu, es wird bewölkt, die Temperaturen sinken auf um die 8 Grad ab und morgen dann ist es vormittags eher bedeckt mit ein bisschen Sonne ab und zu. Ab Mittag wird es dann klar und sonnig bei morgigen Höchsttemperaturen von bis zu 16 Grad.
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0: Vorsicht auf der A29, Jahnlinie Wilhelmshaven in Richtung Oldenburg zwischen Hahnlehmden und Rastede herrscht Gefahr durch Gegenstände auf dem linken Fahrstreifen. Des Weiteren ist die A29 Anschlussstelle Oldenburg-Hafen zur Auffahrt in Richtung Osnabrück weiterhin gesperrt, das Ganze noch bis voraussichtlich Anfang Juni. Das war's von den Fernstraßen, wir gucken ins Oldenburger Stadtgebiet. Hier ist der Sprungweg an der Autobahnbrücke über die A29 gesperrt, das Ganze noch bis Ende der Woche. Des Weiteren ist die Straßburger Straße zwischen dem Berliner Platz und der Donnerschwerstraße dicht und sowohl Alexanderstraße als auch Nadorster Straße sind beide teils halbseitig gesperrt. Umleitungen sind hier ausgeschildert. Zu guter Letzt noch einmal unsere Dauerbaustellen. Die befinden sich in der Tirpitzstraße und in der Ziegelhofstraße. Und das waren sie auch schon, die Verkehrsmeldungen hier auf Oldenburg 1. Kommen Sie weiterhin gut und vor allen Dingen sicher durch den Verkehr im Nordwesten. Wir machen jetzt weiter mit ein bisschen Musik von Roosevelt und zwar Passion.

0: Every Time We Fall war das von Anna Thermheim. Und jetzt wollen wir einmal den Blick in die Vergangenheit werfen, um genau zu sein, auf den Gefängnispsychologen Douglas Kelly. Der bekommt 1945 nämlich die Aufgabe, sich mit den Gefangenen vor den Nürnberger Prozessen zu beschäftigen, um herauszufinden, was sie zu solchen Verbrechen befähigt hat. Besonders angetan hat es ihm dabei Hermann Göring, lange Zeit die Nummer 2 im NS-Regime. Es freut mich, Ihnen den heutigen Kinotipp zu dem Film Nürnberg präsentieren zu dürfen.
1: Dr. Kelly, das Hauptquartier hält Sie für einen erstklassigen Psychiater. Sie werden die geistige Gesundheit der Gefangenen überprüfen und sicherstellen. Ihr besonderes Augenmerk richten Sie auf Göring.
2: Er wurde 39 zu Hitlers Nachfolger ernannt und ist der hochrangigste deutsche Militäroffizier aller Zeiten.
0: Wir schreiben das Jahr 1945. Der Krieg ist vorbei, Europa liegt in Trümmern und in Nürnberg bereitet man sich darauf vor, das, was noch vom NS-Regime übrig ist, zur lang erwarteten Rechenschaft zu führen. Der prominenteste unter ihnen, das ist Hermann Göring, einer der mächtigsten Männer unter Hitler. Der US-amerikanische Gefängnispsychologe Douglas Kelly hat nun die Aufgabe zu schauen, ob dieser überhaupt prozesstauglich ist.
3: Und dass Sie ein Narzisst sind. Mit einer ausgeprägten und aggressiven Fantasiewelt, mit einem starken Ehrgeiz und dem Drang, die Welt, wie Sie sie vorfinden, Ihrem eigenen Denkmuster zu unterwerfen.
4: Und davon wurden Sie wirklich überrascht?
0: Also besucht Kelly den Kriegsverbrecher regelmäßig in seiner Zelle, um sich ein Bild von ihm zu machen. Aber das manipulative Talent Görings macht sich auch bei ihm bemerkbar. Kelly wird mehr und mehr besessen davon, das Böse zu verstehen und nähert sich Göring auf unberuhigende Art und Weise an. Zeitgleich ist einer der obersten Richter der USA, Robert H. Jackson, stets bemüht, das Tribunal überhaupt zustande zu bringen.
5: Ich werde Hermann Göring in den Zeugenstand rufen und er wird der Welt erzählen, was er getan hat. Damit so etwas nie wieder passieren kann.
0: Die Regie für Nürnberg übernahm James Vanderbilt, der auch das Drehbuch schrieb, welches auf dem Buch Der Nazi und der Psychiater des Schriftstellers Jack L. High basiert. Vanderbilt ist vor allem für sein Drehbuch für Zodiac, die Spur des Killers, bekannt, mit dem er für 6 Filmpreise nominiert wurde. Es ist erst der 2. Film, bei dem Vanderbilt Regie führte. In den Hauptrollen von Nürnberg stecken mit Russell Crowe als Hermann Göring und Rami Malek als Douglas Kelly gleich 2 Oscar-Preisträger. Ergänzt werden die beiden durch Michael Shannon in der Rolle des obersten Richters Robert H. Jackson, dem Oscar-nominierten Robert E. Grant als Lord Kanzler Sir David Maxwell Fife und John Slattery als Colonel Burton C. Andrews.
6: Scheiße, das ist Hermann Göring.
7: Wer?
6: Hitlers Stellvertreter. Der designierte Führer.
7: Meine Herren, ich ergebe mich Ihnen ganz förmlich.
0: Die Kritiken zu Nürnberg fallen durchwachsen aus. Während auf Rotten Tomatoes der Großteil der Zuschauerschaft den Film als positiv bewertet, sieht es bei Rezensionen von Kritikern oft anders aus. Besonders kontrovers ist dabei die Besetzung von Russell Crowe in der Rolle des Hermann Göring. Von filmstarts.de heißt es einerseits, es sei schwierig, den Schauspieler zu vergessen und es fehle in Crowes Schauspiel an Authentizität. Nürnberg funktioniere besser als Gerichtspsychothriller und weniger als Dokumentarfilm. Andererseits schrieb Peter Osterried auf programmkino.de, Crowe fülle die Rolle Görings exzellent aus und verleihe dem Mann einen Charme, mit dem man die Sympathie, die Kelly für ihn empfindet, auch nachvollziehen könnte. Auch versucht der Film, 2 verschiedene Handlungsstränge zusammenzuführen. Die Bemühungen von Robert Jackson, das Tribunal überhaupt stattfinden zu lassen, kommen demnach trotz guter Umsetzung ein wenig kurz.
8: Ich werde der Schlinge des Henkers entkommen.
9: Sie sind sehr überzeugt von sich.
8: Niemand hat mich je besiegt.
0: Nürnberg läuft heute um 20.15 Uhr im Casablanca-Kino.

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1: Heute Nachmittag lädt das Inforum, die Bildungs- und Kultureinrichtung für Best-Aga, zu einem Vortrag ein. In dem Vortrag geht es dann um das Leben von der Oldenburgerin Ella Türk, die in der dunklen Zeit des Holocaust lebte. Sie war Jüdin und konnte aus dem KZ in Theresienstadt fliehen und in ihre Heimat letztlich auch zurückkehren. Ihr Leben wird in dem Fall vom Autor Herbert Allerheiligen präsentiert. Los geht es heute Nachmittag um 17 Uhr dann im Kulturzentrum PFL. Jazzliebhaber, aufgepasst, heute Abend gibt es im Wilhelm 13 in Oldenburg den Nordwest-Jam. Der Nordwest-Jam ist die junge Session-Drehscheibe für die Oldenburger Jazzszene. Heißt also, egal ob Sie selbst musizieren oder einfach nur zuhören möchten, jeder ist einfach herzlich eingeladen. Heute Abend dann um 20 Uhr im Wilhelm 13. An alle Fans von Death Metal, heute Abend spielt die niederländische Kultband Pestilence in Oldenburg im Amadeus. Die Band ist dabei seit den 80er Jahren bereits einer der prägendsten Figuren im Death Metal und dabei gelten sie sogar als Pioniere des technischen Death Metals. Los geht's, heute Abend dann um 19 Uhr im Amadeus. Und das waren auch schon unsere Veranstaltungstipps für heute.

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1: Um 17 Uhr mit Benjamin Kirsch. Die Bundesregierung muss in den kommenden Jahren mit weniger Steuereinnahmen rechnen als noch im Herbst angenommen. Das ist das Ergebnis der aktuellen Steuerschätzung. Aus der NDR Nachrichtenredaktion Christiane Rüther.
2: In diesem Jahr haben Bund, Länder und Kommunen voraussichtlich knapp 18 Milliarden Euro weniger zur Verfügung. Bis 2030 summieren sich die Steuerausfälle auf insgesamt 87,5 Milliarden Euro. Bundesfinanzminister Klingbeil führt die Ausfälle vor allem auf externe Einflüsse zurück. Er nennt den Krieg Russlands in der Ukraine und den Zollkonflikt mit den USA. Vor allem aber macht er für die negative Entwicklung den Iran-Krieg verantwortlich. Die Schätzung zeige, wie sehr dieser Deutschland wirtschaftlich schade, so der Finanzminister. Klingbeil spricht von einem verantwortungslosen Krieg des US-Präsidenten Trump. Der daraus resultierende Energiepreisschock bremse die positive Wirtschaftsdynamik vorerst aus.
1: In der Europäischen Union sollen künftig KI-Anwendungen verboten sein, mit denen sogenannte Deepfakes erstellt werden können. Dabei wird zum Beispiel das Gesicht einer Person in ein Video eingefügt, sodass es scheint, als wäre sie wirklich dessen. Unsere Brüssel-Korrespondentin Katrin Schmidt erklärt, um was es genau geht.
3: Also es zielt jetzt wirklich ganz konkret dieses Verbot auf Deepfakes. Diese Regelung wird jetzt integriert in ein ganz großes Gesetzeswerk, also zur künstlichen Intelligenz. Es ist verboten, Darstellungen zu machen, wo zum Beispiel das Gesicht einer Frau in ein anderes Bild, in ein anderes Video hineinmontiert wird, zum Beispiel eine Pornosequenz oder ähnliches, wo vielleicht auch die Stimme künstlich nachgeahmt wird und dergleichen, wo es also wirklich darum geht, entwürdigende Sachen darzustellen mit einem sexuellen Kontext. Und dazu noch, auch was Kinder betrifft, das ist explizit genannt, es dürfen mit KI keine Inhalte produziert werden, erstellt werden, künstlich generiert werden, die sexuellen Kindesmissbrauch darstellen.
1: Die Pläne der Bundesregierung für eine geringere Luftverkehrssteuer stoßen bei Grünen und Linken auf Kritik. Die Grünen-Abgeordnete Beck nannte das Vorhaben im Bundestag ökonomisch unvernünftig, weil damit der Verbrauch von Gütern angekurbelt werde, die ohnehin knapp seien. Die Linke kritisierte, die hohen Kosten stünden nicht im Verhältnis zu den erwarteten Entlastungen. Union und SPD wollen mit der Steuersenkung den Luftverkehrsstandort Deutschland attraktiver machen. Die Ticketpreise dürften dadurch allerdings nur um 2 bis 12 Euro günstiger werden. Die AfD hat seinen Prozess um eine Parteispende in Höhe von 2,3 Millionen Euro verloren. Das Berliner Verwaltungsgericht entschied, dass die Bundestagsverwaltung das Geld zu Recht eingezogen hat. Aus Berlin Mario Bartsch.
4: Die AfD scheiterte mit ihrem Antrag auf Erstattung der Spende. Die Partei hätte diese nicht annehmen dürfen, weil der tatsächliche Spender nicht bekannt gewesen sei, hieß es zur Begründung. In dem Verfahren ging es darum, ob es sich um eine sogenannte Strohmann-Spende handelte. Die AfD hatte das bestritten. Sie gab an, ein früherer österreichischer Politiker habe den Betrag für Plakatwerbung zum Bundestagswahlkampf im vergangenen Jahr gespendet. Das Gericht urteilte nun, dass die Plakataktion als unzulässige Spende zu betrachten ist.
1: Die Deutsche Bahn hat ihre Pünktlichkeit im Fernverkehr verbessert, doch auch im April kam mehr als jeder dritte ICE zu spät. Laut Konzern lag die Pünktlichkeitsquote im Fernverkehr bei gut 64%, im Januar waren es rund 52%. Das Unternehmen begründet die Zahlen mit der maroden Infrastruktur, vielen Baustellen und dem Winterwetter. Der neue Zustandsbericht zeigt, dass das Schienennetz im vergangenen Jahr trotz Milliardeninvestitionen nicht besser, aber auch nicht schlechter geworden ist. Die Landesregierung von Mecklenburg-Vorpommern droht im Streit über den abtransportierten Buckelwal mit rechtlichen Schritten. Nach Angaben des Umweltministeriums wurde die private Initiative, die den Transport organisiert hat, gebeten, Daten des am Wal angebrachten Senders zu übermitteln. Anderenfalls müssten Gründe dargelegt werden, warum das nicht geht. Sollte dies nicht geschehen, werde das Ministerium rechtliche Schritte prüfen. Die Peildaten wurden demnach schon mehrfach vergeblich angefordert. Der lange gestrandete Buckelwal war am Samstag in der Nordsee freigesetzt worden. Aktuell ist unklar, wie es ihm geht und wo er sich aufhält. Das waren die Nachrichten.
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6: Es ist wolkig hier in Oldenburg, aktuell bei 14 Grad und damit haben wir die heutige Höchsttemperatur auch erreicht. Den Rest des Tages bleibt es bei einem Mix aus Sonne und Wolken. Bis in die Nacht hinein, da zieht es zu und wird bewölkt. Die Temperaturen in der Nacht fallen auf um die 8 Grad ab. Und morgen dann der Freitag, der startet eher bedeckt mit ein bisschen Sonne ab und zu. Ab Mittag dann wird es immer klarer und sonniger bei morgigen Höchstwerten von bis zu 16 Grad.
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6: Die A29 Anschlussstelle Oldenburg-Hafen zur Auffahrt in Richtung Osnabrück ist weiterhin gesperrt. Das Ganze noch bis voraussichtlich Anfang Juni. Ansonsten aber freie Fahrt auf den Fernstraßen.

Nur kommen Sie weiterhin gut und vor allen Dingen sicher an Ihr Ziel mit Ihrem Lokalsender Oldenburg 1. Wir machen jetzt weiter mit unserer Sendung am Nachmittag. Im Studio für Sie ist weiterhin Thjörben Radke und wir hören jetzt You Know My Name von Chris Cornell.

0: Auch dieses Jahr wird wieder der Nachwuchsförderpreis vergeben, um Jugendarbeit im Sport zu fördern. Dabei werden Vereine gesucht, die sich herausragend engagieren. Mehr dazu von Hannes Grote.
1: Vorstandsvorsitzender der Öffentlichen, Jürgen Müllinder, hat uns erzählt, warum gerade die Jugendarbeit so wichtig ist.
2: Gerade im Sport ist es wichtig, so soziale Kompetenzen lernt man insbesondere im Mannschaftssport. Die lernt man durch Disziplinierung, sich auf etwas vorzubereiten. Und man lernt auch Menschen kennen und Trainer kennen und auch Führungen kennen im Rahmen von Sport. Und deswegen ist das wichtig.
1: Jedes Jahr fokussiert sich der Preis auf eine Sportart. In diesem Jahr ist es Basketball. Doch warum hat man sich für diesen Sport entschieden?
2: Ja, sicherlich ist Basketball neben dem Fußball sicherlich das Leuchtturmprodukt. Das Leuchtturmprodukt für Oldenburg ist eher sogar der Basketball. Und deswegen haben wir uns mit dem Basketball auch ein Stückchen zurückgehalten, weil es jetzt erst im 9. Jahr, weil es sowieso schon eine relativ hohe Präsenz hat. Aber jetzt haben wir geguckt, es gibt über 40 Vereine in der Region und wir wollen ja in der Breite fördern. Und das ist auch eine Partnerschaft zu den EWE Baskets, die wir haben. Aber um die geht es jetzt hier im Wesentlichen gar nicht, sondern es geht um Kinder und Jugendliche, die in der Region des Oldenburger Landes Basketball spielen. Und die wollen wir unterstützen und fördern. Und dann ist es auch gut, dass auch das gutiert wird von den EWE Baskets und dass sie uns eben mit Nico einen ihrer Stars zur Verfügung stellen als Schirmherr. Und ich finde, das ist auch typisch Oldenburg. Gut für die Region, dass man sich gegenseitig hilft.
1: Nikolas Tischler, er ist der diesjährige Schirmherr. Der Schlüsselspieler der EW Baskets hat sich auch dazu entschieden, sich dieses Jahr zu beteiligen, weil er sich mit dem Preis identifizieren kann.
3: Ja, es ist so ein Full-Circle-Moment. Ich meine, ich komme selber aus so einem Jugendprogramm in Bamberg damals. Ich durfte erleben, wie es ist, von klein auf begleitet zu werden und Unterstützung zu erhalten. Deshalb fühlt sich gut, ein bisschen was zurückgeben zu können.
1: Die Jury wählt aus den Bewerbern einen Gewinner aus. Doch nach welchen Kriterien wird der Sieger ausgewählt?
2: Grundsätzlich sind es auf der einen Seite Hard Facts, wie viele Trainer, wie viele ausgebildete Trainer, wie viele Mannschaften und so weiter, wie die Rahmenbedingungen sind, was sind die Erfolge, aber auch soziale Teile oder Engagements. Und darüber hinaus haben wir auch immer einen Kreativwettbewerb dabei. So unabhängig von den, sagen wir mal, Leistungskriterien eines Sportvereins kann man sich auch darüber bewerben und Preise gewinnen. Das ist immer sehr, sehr amüsant, was sich die Vereine und insbesondere die Kinder und Jugendlichen dann einfallen lassen.
0: Als Verein kann man sich noch bis Ende September für den Nachwuchsförderpreis bewerben. Den passenden Bewerbungsbogen zum Ausfüllen und alle weiteren Informationen gibt es unter www.öffentlicheroldenburg.de.

0: Aber The New Drug war das von Huey Lewis and the News. Und apropos News, die Oldenburg 1 Lokalnachrichten, die gibt es jetzt von Rawa Sali.
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3: Die Betreuungsbehörde der Stadt ist aufgrund einer internen Veranstaltung heute und morgen nicht erreichbar. Die Behörde bietet die Möglichkeit der Beratung und Unterstützung und hilft bei Themen wie Krankheit oder Behinderung. Ab Montag ist das Team wieder wie gewohnt erreichbar. Der VfB Oldenburg verlängert seinen Vertrag mit Fußballspieler Ngofo Anubodem. Der 22-jährige Außenverteidiger hat in 17 Spielen 5 Treffer seiner Mitspieler vorbereitet. Der Wunsch einer Vertragsverlängerung beruhe auf Gegenseitigkeit, heißt es in einer Mitteilung des Vereins. Die niedersächsische Landesregierung kann die vom Bund beschlossene Entlastungsprämie für Beschäftigte des Landes aktuell nicht zahlen. Grund dafür sei die wirtschaftliche Lage des Landes. Die Auszahlung der Entlastungsprämie von bis zu 1000 Euro könne eventuell zu einem späteren Zeitpunkt stattfinden.
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0: Es ist immer noch sonnig bis wolkig in Oldenburg bei aktuell 14 Grad. Das ist auch gleichzeitig die Höchsttemperatur heute und am Wetter ändert sich heute nichts mehr. Es bleibt den Rest des Tages bei einem Mix aus Sonne und Wolken, bis es dann in der Nacht immer weiter zuzieht. Da wird es bewölkt, die Temperaturen sinken auf um die 8 Grad ab. Und morgen dann der Freitag, der startet eher bedeckt. Den ganzen Vormittag über ist nur ein bisschen Sonne zu sehen. Ab Mittag wird es dann aber klar und sonnig bei einer Höchsttemperatur von 16 Grad.
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0: Die A29 Anschlussstelle Oldenburg-Hafen zur Auffahrt in Richtung Osnabrück, die ist weiterhin gesperrt. Das Ganze noch bis voraussichtlich Anfang Juni. Ansonsten aber freie Fahrt auf den Fernstraßen. Wir gucken ins Oldenburger Stadtgebiet. Hier ist der Sprungweg an der Autobahnbrücke über die A29 gesperrt. Das Ganze noch für den Rest der Woche. Ansonsten ist noch die Straßburger Straße zwischen dem Berliner Platz und der Donnerschwerstraße gesperrt und die Alexanderstraße sowie die Nadorster Straße, die sind beide teils halbseitig gesperrt, Umleitungen sind hier ausgeschildert. Zu guter Letzt noch einmal unsere Dauerbaustellen hier in Oldenburg, die befinden sich einmal in der Tirpitzstraße und einmal in der Ziegelhofstraße. Und das war's auch für heute mit dem Oldenburger Verkehr, kommen Sie weiterhin gut und vor allen Dingen sicher durch den Verkehr im Nordwesten mit Ihrem Lokalsender Oldenburg 1.

0: In Kreienbrück eröffnet morgen die erste Kulturpromenade. Werner und Heike aus dem Orga-Team, die waren bei Larissa Helmke zu Gast und haben über die Kulturpromenade ein bisschen berichtet.
1: Wir haben bislang immer unterschiedliche Formate vom Farbenfroh Kulturfestival gehabt und dieses Jahr das erste Mal die Kulturpromenade in Kreienbrück.
2: Das findet ja bei euch im Sportpark Kreienbrück statt. Wie kann man sich denn so eine Kulturpromenade vorstellen? Wenn ich an Sportpark denke, denke ich an eine rote Laufbahn, an Rasen vielleicht noch. Gibt es da dann Stände, die sich über den ganzen Platz erstrecken? Oder ist das wirklich wie eine Promenade in die Länge gezogen, wo man von A nach B lang flanieren kann? Wie sieht das aus?
1: Also Promenade heißt wirklich eben halt, dass man promenieren kann, dass man langlaufen kann und dann bei dem einen Act stehen bleiben kann. Oh, da ist was anderes, dann gehe ich dahin und gucke dahin. Und dann ist das quasi so ein kleiner Rundgang, den man machen kann. Und man trifft sich immer wieder bei der Gastro, also man kann dort auch was trinken und essen.
3: Das Wichtige bei der Überlegung, das zu veranstalten, war, dass es draußen sein sollte und im Grünen. Die Idee stammt eigentlich aus einer, na, das Vorbild, sagen wir mal, ist in Münster zu finden durch die Grünanlagenunterhaltung. Das hat eigentlich nichts mit Sport oder hat auch nichts mit den Anlagen da zu tun.
2: Also ein Ort im Grünen zum Zusammenkommen ist es.
3: So ist es genau gedacht.
1: Wir nutzen auch die Skateranlage, haben dort einen DJ und auch die Pumptrack-Anlage. Auch dort haben wir einen DJ stehen, sodass eben halt an zwei Seiten auch Jugendliche oder Menschen, die eben halt sich dort betätigen wollen, auch nach Musik eben halt das machen können.
2: Es sind ja 16 Acts zu sehen. Aus Musik, Tanz, Theater und weitere kreative Aktionen werden angeboten. Habt ihr Highlights? Was dürfen wir auf keinen Fall verpassen?
3: Die Grundidee ist ja sozusagen immer zeitgleich so 7 bis 8 Acts zu haben. Die sind dann auch so platziert, dass immer zwei nebeneinander stehen und sich abwechseln in der Zeit. Geplant ist immer so ein Zeitraum von Viertel oder halbe Stunde. Und wir sind ganz, ganz froh, dass wir 4 Chöre haben, weil das zieht Masse.
1: Wir haben Tanzgruppen dabei, wir haben einen Zauberer dabei, wir haben Theatergruppen dabei. Also ein Programm, wo für jeden was da zu finden ist und für jeden Geschmack was dabei ist. Also sehr, sehr vielfältig. Wir haben Demenzchor zum Beispiel auch dabei. Wir haben auch viel Honorationen eingeladen. Wir haben zum Beispiel den Oberbürgermeister, der nicht kann, aber Frau Wolf kommt, Frau Pierschotta kommt, die Bürgermeisterkandidatin kommen. Und also es wird bunt und interessant werden und nette Gespräche werden dort hoffentlich auch entstehen können.
3: Ganz zum Abschluss planen wir dann noch ein Zusammenkommen aller Beteiligten, wenn sie noch da sind. Unter anderem wollen wir dann auch unseren Stadtteilsong, den wir im vorletzten Jahr als großes Projekt gemacht haben, als partizipatives Projekt, wo viele Kreienbrückerinnen und Kreienbrücker beteiligt waren, den vielleicht nochmal zum Klingen bringen.
0: Los geht's mit der Kulturpromenade im Sportpark Kreienbrück morgen ab 17 Uhr. Und als kleine Einstimmung gibt's ja jetzt die gerade schon im Interview erwähnte Kreienbrück-Hymne. Diese wird dann auch am Ende des morgigen Events gemeinsam gesungen.

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1: Heute Abend spielt die niederländische Kultband Pestilence in Oldenburg im Amadeus. Die Band ist seit den 80er Jahren eine der prägendsten Figuren im Death Metal. Dabei gelten sie sogar als Pioniere des technischen Death Metals. Mit ihrem Album Testimony of the Ancients inspiriert sie bis heute unzählige Bands. Los geht's heute Abend um 19 Uhr im Amadeus. Und noch etwas für alle Jazzliebhaber: Heute Abend gibt es im Wilhelm 13 den Nordwest Jam. Der Nordwest Jam ist die junge Session-Drehscheibe für die Oldenburger Jazzszene. Egal, ob Sie selbst musizieren oder einfach nur zuhören möchten, jeder ist herzlich eingeladen. Heute Abend um 20 Uhr im Wilhelm 13. Und das waren auch schon unsere Veranstaltungstipps für heute.

Amy MacDonald war das mit Don't Tell Me That It's Over. Ich muss aber enttäuschen, es ist tatsächlich gleich vorbei mit unserer Sendung am Nachmittag hier bei Oldenburg 1. Aber keine Sorge, um 18 Uhr gibt's hier das Campusradio. Da ist Joshua Stolle für Sie im Studio. Für Sie im Studio für die letzten drei Stunden war Thjörben Radke. Schön, dass Sie mit dabei waren, ehe ich Sie in den Donnerstagabend entlasse. Habe ich aber noch einen Song für Sie und das ist 1000 Miles von Vanessa Carlton. Ich wünsche Ihnen noch einen wunderschönen Tag.

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2: Alle, die eingeschaltet haben, hier ist das Campus Radio Oldenburg. Ich bin Leandra und ich hoffe, ihr konntet diesen schönen sonnigen Maitag also wirklich richtig genießen. Wir wollen dazu jetzt noch ein bisschen weiter beitragen. Heute gehen wir musikalisch mit Frühlingsgefühlen an den Start. Mit einem internationalen Mix aus Songs voll mit Beat und Soul. R&B ist mit dabei, Rap, Afro, Dancehall und Pop sind heute auch mit dabei, die euch die Sonne so richtig genießen lässt. Im Schlosspark oder an den Dommenwiesen, beim Spaziergehen oder im Auto in unserer schönen Stadt. Dazu gibt es natürlich wieder ein paar spannende Beiträge. Christine war zum Beispiel zu Gast in der jüdischen Gemeinde zum Auftakt der Veranstaltungsreihe Das Judentum – Zivilisation ohne Grenzen mit dem ersten Vortrag dazu zwischen Tora und Derech Erez. Joshua hat heute einen Infobeitrag zum Tag der Befreiung am morgigen 8. Mai. Von mir gibt es wieder einen Naturfakt. Heute geht es um Bauernregeln und welche Gültigkeit sie heute auch noch haben. Es gibt ein paar Veranstaltungstipps für den Monat von Rika. Außerdem gibt es noch Ausschnitte vom letzten Termin der Lost Boy Tour bzw. Lesung von Hubi Koch, die Christine uns mitgebracht hat. Ja, und dann würde ich sagen, geht es erstmal los mit dem Lied Moments von Jene und Aiko.

Christine vom Campus Radio war am 16. April im Bremer Kulturzentrum Lagerhaus beim letzten Lesungstermin von Hubertus Koch zu seinem Buch Lost Boy.

0: Viele kennen ihn hier vielleicht durch die Doku »Kein Freund, kein Helfer – Lorenz und die Einzelfälle«, in der er tödliche Polizeigewalt untersucht hat. Sein Buch ist 2015 bereits in der dritten Auflage erschienen und stand auf der Spiegel-Bestsellerliste. Und wie groß das Interesse ist, hat man letztes Jahr gesehen. Die Lesung in Oldenburg war komplett ausverkauft. Hier ist der Beitrag.
1: Hallo Leute! Danke, danke. Das heute ist wirklich das allerletzte Mal. Lost Boy mit Aufzeichnung. Jo, ich freue mich sehr, dass ihr da seid.
2: Nachdem Hubi Koch uns so begrüßt hat, zeigt er einen kurzen Trailer, der seinen Weg vom Sportreporter zum Kriegsjournalisten in Syrien zeichnet und der deswegen 2016 mit dem Deutschen Fernsehpreis ausgezeichnet wurde.
1: Wie fühlt es sich an, wenn du Träume hast und diese Träume in Erfüllung gehen?
3: Unser Mann vor Ort ist Hubertus Koch.
1: Wie fühlt es sich an, einen Traum zu beerdigen und im Krieg zu landen?
4: Egal, welche Bilder ich gedreht habe, und egal wie gut oder wie schlecht sie waren.
1: Alter. Ich hab da keinen Bock mehr drauf.
2: Damit leitet er direkt über zum Anfang seines Spiegel-Bestsellers Lost Boy.
1: Wir bleiben kurz im Gefühl von mir ist alles zu viel, ich will gar nichts mehr von irgendwas wissen und lande entnervt hier. Wie froh bin ich, dass ich weg bin. Getrieben von Hoffnungen und Sehnsüchten. Gelandet in Sarajevo. One-Way-Flug im Billigflieger. Normalerweise beflügeln mich die ersten Schritte raus aus dem Flugzeug, raus aufs offene Rollfeld. Normalerweise. Nicht hier, nicht heute. Denn orientierungslos stehe ich auf dem Parkplatz vor dem Flughafengebäude. Ausgebrannt, depressiv, lebensmüde. Ich bin nur hier, weil ich einem Leitsatz folge, der mein Leben lang gut funktioniert hat. If in doubt, go travel. Wenn du nicht weißt, wohin mit dir, dann hau einfach ab. Lost Boy ist eine Reisegeschichte durch Bosnien, Montenegro und Albanien, aber auch die viel zitierte Reise zurück zu sich selbst, der Wert von Arbeit, Umgang mit Weltschmerz und all diese Dinge, die beschäftigen mich heute noch genauso.
2: Wie er dort überhaupt gelandet ist und wie er sich vorher in seinem Job gefühlt hat, erzählt er jetzt.
1: Guter Junge, du hast das Budget gerechtfertigt, sagen dann alte und mittelalte weiße Männer. Sie pflegen das Du und geben coole Handshakes zur Begrüßung. Sie tragen keine Krawatte und manchmal sogar Sneaker, mit denen sie ihre lässige Jugendlichkeit unterstreichen. Die freie Medienbranche ist ein überdimensionales Start-up mit Kickerecke und Pizza-Mittwoch. Und dort trägt der Teufel kein Prada, sondern Ray-Ban, Adidas und Fred Perry. Und ich war mittendrin statt nur dabei, habe mich benutzen und vermarkten lassen. Mein Schmerz und mein Gefühl, habe lange nicht gemerkt, wie ich mich selbst benutzt und vermarktet habe, über jede persönliche Grenze hinaus, die ganzen letzten Jahre lang. Alter.
2: Im weiteren Verlauf seiner Reise wird offensichtlich, dass er doch die Vergangenheit mitgenommen hat.
1: In Vorfreude auf die süßen Früchte des Alleinreisens kehre ich auf der schattigen Terrasse eines Bistros ein, bestelle bosnischen Mokka. Beseelt von den Eindrücken um mich herum, schreibe ich ein paar Zeilen in mein schwarzes Notizbuch. Dann bringt die Kellnerin den Mokka auf einem kupferfarbenen Service. Ich versenke einen Würfel Zucker im Kaffee, rühre kurz und nippe vorfreudig am schäumenden braunen Gold. Und dann, boom! Geht in dieser idyllischen Szene völlig aus dem Nichts eine Autobombe hoch in meinen Mund. Denn der Geschmack reißt mich zurück in die Vergangenheit, zurück nach Nordsyrien ins Jahr 2014. Leave no one behind, heißt es heute. Aber in Syrien habe ich sie alle zurückgelassen. Und noch schlimmer. Vorher habe ich die Menschen in ihrem Elend gefilmt wie notgeile Rentner, die Stripperinnen auf einer Erotikmesse. Als Elendsvoyeur habe ich ihnen die Kamera ins Gesicht gehalten und mich danach aus dem Staub gemacht.
2: So, jetzt sind wir schon tief drin in der Story, aber das Publikum war bisher eher ruhig. Zeit also, dass es interaktiv wird. Und zwar direkt mit meinen Sitznachbarn.
1: Ihr ahnt aber, wohin das Ganze läuft. Ich brauche einen Fall. Oder eine Fallbitte. Habt ihr jetzt nicht gesehen, er hat auch seinen Nachbarn oder Nachbarin gezeigt.
5: Mama! Nein.
6: Seine Mutter!
1: Mama? Boah, Eva, du hast deine Mutter hier angeschleppt?
5: Ja.
6: Ich ihn!
5: Sie mich!
1: Du ihn! Wow! Okay, also bla bla bla, das weiß Finkley und seine Mutter, nämlich?
7: Gemeinschaft.
8: Und Beziehung.
1: Ja, Mann, perfekt. Applaus mal rein.
2: Die Geschichte nimmt dann aber doch noch eine schöne und auch lustige Wendung. Es geht um Hubis Dreh mit seinen engsten Freunden im Flüchtlingscamp in Calais, Frankreich, seinen 30. Geburtstag irgendwo im Nirgendwo in Albanien und schließlich seine Rückkehr nach Deutschland. Alles zum Nachlesen gibt's in seinem Buch Lost Boy, das im Ullstein Extra Verlag erschienen ist, oder zum Anschauen, wenn die Aufzeichnung veröffentlicht wird. Am Ende fasst er es so zusammen.
1: Was ich in diesem Buch sagen will, ist, dass man, egal wie schlecht es einem geht, die kleinen Momente im Leben immer feiern muss. Das hat mir sehr viel Spaß gemacht, überhaupt diese ganze Lost by Tour hat mir sehr viel Spaß gemacht, sehr viele krasse Momente beschert. Das macht das Leben sehr, sehr lebenswert und ich wünsche euch, dass ihr kleine Momente, so klein sie auch sind im Alltag, immer erkennen könnt. Ansonsten kann ich sagen, redet, also sowohl auf individueller Ebene als auch auf politischer Ebene, zeigt Haltung, redet miteinander, redet über eure Gefühle, insbesondere Männer müssen mehr über Gefühle sprechen, denn ich sag mal so, Depression und Einsamkeit, das ist jetzt nichts, was ich jetzt exklusiv habe, sondern das haben sehr viele Menschen und das wird sich nicht ändern, wenn man nicht drüber redet, sondern alleine zu Hause sitzt und in sein Handy guckt. Und abschließend, naja, bei allem, was so politisch passiert und was einem verfickte Angst machen kann, wirkt der Vereinsamung und der Fragmentierung dieser Gesellschaft entgegen und bildet Banden, schließt euch Bündnissen an, geht raus, versucht aktiv zu sein, euch mit anderen Menschen zu connecten, die ähnlich ticken, die ähnlich vielleicht aktiv sind und die irgendwas machen, denn es ist bitter nötig. Und sehr viele heilende Kraft, das haben wir heute Abend gelernt, liegt individuell und auch politisch worin? In
5: Gemeinschaft und Beziehungen.
1: Dankeschön, Bremen, das war sehr schön. Tschüss.
0: Der Abend zeigte, dass Lost Boy viel mehr ist als eine Reisegeschichte. Es geht um Burnout, Weltschmerz, Rausch, Beziehungen und darum, wie schwer es manchmal ist, ehrlich mit sich selbst zu sein. Wer mehr von Hubertus Koch sehen möchte, findet ihn auf YouTube und Instagram unter @hubi_koch. Dort wird sicher auch angekündigt, ob die Videoaufzeichnung der Lesung aus dem Lagerhaus noch veröffentlicht wird. Bei uns geht es jetzt weiter mit After Hours von Kelani.

Hallo, hier ist Rika vom Campus Radio und ich habe ein paar Veranstaltungstipps für den Mai für euch mitgebracht. Und zwar fangen wir direkt an mit einer Veranstaltung, die jetzt am Samstag, den 9. Mai stattfindet. Und zwar das Oldenburgs kulturelles Seifenkistenrennen. Das findet von 11 bis 16 Uhr am Stau statt. Dort treten 18 unterschiedliche Teams an und sie werden nicht nur anhand der schnellsten Seifenkisten gekürt, sondern auch an den kreativsten Modellen. Dann am 17. Mai ist wieder der Internationale Museumstag, wo ihr die Möglichkeit habt, ab 10 Uhr durch die ganzen Oldenburger Museen zu gehen und ein vielfältiges, kostenloses Angebot anzunehmen. Es gibt zum Beispiel im Horst-Janssen-Museum Führungen, Mitmachstraktionen, wo gezeichnet werden kann. Im Landesmuseum Kunst und Kultur könnt ihr Collagen gestalten, es gibt eine Schlossgartenführung und sogar einen Lindy Hop Crashkurs. Im Landesmuseum Natur und Mensch gibt es auch Führungen, Mitmachaktionen wie Schmuck durch die Jahrzehnte und außerdem gibt es dort auch Snacks und Getränke beim Pelle der Späti. Im Haus für Medienkunst habt ihr die Möglichkeit, bei einem offenen Workshop mit Noah Berry zu seiner aktuellen Ausstellung kleine Lautsprecher aus Papier zu bauen. Und im Computermuseum könnt ihr auch über Führungen besuchen und auch die Ausstellung anhand einer Quiz-Rally erkunden. Dann am Dienstag, den 19. Mai, wird es einen Kurzfilmabend im Unikino Gegenlicht geben. Der fängt um 19 Uhr an, also ein bisschen früher als die normalen Vorstellungen. Und beim Kurzfilmabend zeigt das Gegenlicht ein buntes Programm an 2- bis 20-minütigen Filmen, die aus ganz unterschiedlichen Perspektiven erzählen. Dabei sind lokale Produktionen aus Oldenburg und Umgebung, aber auch internationale Filme, die das kreative Potenzial der Gattung Kurzfilm auf ihre eigene Weise nutzen. Der Eintritt ist kostenlos und Tickets könnt ihr unter gegenlicht.net reservieren. Und als letztes habe ich euch noch eine Veranstaltung vom Ende Mai mitgebracht. Und zwar findet am 29. Mai mal wieder eine Schnippeldisco statt. Und zwar ist die organisiert vom Ernährungsrat, dem Ökumenischen Zentrum Oldenburg und dem Janun und weiteren Freiwilligen. Und ab 16 Uhr habt ihr wieder die Möglichkeit, auf dem Marktplatz in Bloerfelde ganz viel gerettetes Lebensmittel zu schnippeln und womit dann am Ende ein gemeinsames Gericht gekocht wird. Es gibt aber auch nebenbei noch ein vielfältiges Rahmenprogramm mit Live-Musik, Siebdruck und Spielen. Also vergesst nicht euer Geschirr, euer Besteck, die ganzen Becher und vielleicht noch ein paar Brotdosen für Reste und natürlich Kleidung zum Tauschen. Wir wünschen euch ganz viel Spaß im Mai und verbringt einfach viel Zeit draußen.

Morgen ist der 8. Mai. Dieser Tag gilt als Tag der Befreiung. Gefeiert wird die bedingungslose Kapitulation der deutschen Wehrmacht am 8. Mai 1945. Daraus entstand die Befreiung vom Nationalsozialismus und der Sieg über das NS-Regime. Er soll an das Ende der NS-Unterdrückung und Verfolgung sowie des Krieges erinnern und gleichzeitig den Beginn eines neuen demokratischen Deutschlands markieren. Dieser Tag warnt aber auch vor Geschichtsrevisionismus, also dem bewussten Umdeuten oder Infragestellen von geschichtlichen Fakten. So kursiert beispielsweise der Mythos, Adolf Hitler sei ideologisch links gewesen. Damit versuchen rechte Gruppierungen, sich selbst zu entkriminalisieren und wieder salonfähig zu machen. Dabei ist es historisch belegt, dass Hitler linke Gedanken ablehnte, beispielsweise den Gedanken der Gleichheit. Auch hat er über 20.000 linke Politiker und Politikerinnen sowie Gewerkschaftler und Gewerkschaftlerinnen verhaften, foltern und ermorden lassen. Solche falschen Darstellungen werden besonders heute durch soziale Medien weit verbreitet und finden eine große Anhängerschaft. Zu sehen ist aber nicht nur, dass Geschichtsfakten falsch dargestellt werden. Immer häufiger werden die NS-Verbrechen kleingeredet oder relativiert. Oft geschieht das durch Vergleiche, indem zum Beispiel aktuelle politische Ereignisse mit dem Holocaust verglichen werden. Selbst wenn man politische Ereignisse grausam und unmenschlich finden, sollten sie meiner Meinung nach niemals mit dem Holocaust verglichen werden. Der Holocaust ist ein singuläres Ereignis und als politische Metapher unangebracht. Es ist wichtig zu erkennen, dass politische Ereignisse in ihrer Grausamkeit nebeneinander existieren können. Bis der 8. Mai als Tag der Befreiung anerkannt wurde, hat es lange gedauert. In Westdeutschland war er erst 1985 gefeiert worden. 40 Jahre später. Zuvor war er teils heftiger Debatten ausgesetzt. So versuchte 1970 die Koalition unter Willy Brandt den Tag als Gedenktag zu etablieren. Die CDU-CSU-Opposition haben das versucht zu verhindern. Sie sagten, dass man Niederlagen nicht feiern würde. Erst am 8. Mai 2000 wurde der Tag im deutschen Gedächtnis schrittweise als Feiertag gesehen. Als Bundeskanzler Gerhard Schröder sagte, niemand bestreitet heute mehr, dass der 8. Mai ein Tag der Befreiung gewesen ist. Der Befreiung von nationalsozialistischer Herrschaft, von Völkermord und dem Grauen des Krieges. Leider ist heute zu sehen, dass dieser Tag weiterhin von vielen Menschen bestritten wird. Aus diesem Grund ist eines wichtig, anzuerkennen, weshalb der Tag der Befreiung so wichtig ist. Er markiert das Ende des Nationalsozialismus und feiert die Befreiung vom Faschismus. Er ist ein Tag des Feierns.

Ihr hört das Campusradio Oldenburg und in ein wenigen Sekunden haben wir wieder die Halbzeit unserer Sendung diesen Monats erreicht. Aber falls ihr an der Uni in Oldenburg oder auch an der Jadehochschule studiert und mal Lust habt, hinter die Kulissen eines Radios, einer Radiosendung zu schauen, dann seid ihr bei uns immer willkommen. Bei uns könnt ihr ganz viel machen, Social Media, Radiomoderation, Beiträge. 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Und bevor es hier jetzt weitergeht mit dem nächsten Lied, habe ich noch ganz kurz eine kleine Empfehlung für einen Vortrag in eigener Sache, einen medizinethischen Vortrag, der ganz spannend ist, mit dem Titel »Erzählt theoretische Perspektiven auf die klinische Ethik« von Professor Dr. Susanne Michel aus der Charité Berlin. In dem Vortrag geht es um Folgendes: Erzählungen sind durch ihre radikale Kontextgebundenheit und ihre Verankerung im Raum, Zeit und sozialen Beziehungsgeflechten das eigentliche Material oder, wie Todd Chambers es nennt, die Daten der klinischen Ethik. Dies gilt insbesondere für die konkrete Beratungspraxis bei Behandlungsentscheidungen. Während die Erzähltheorie hierbei die analytischen Werkzeuge liefert, um komplexe Bedeutungszusammenhänge zu verstehen, bleibt die Frage nach der normativen Belastbarkeit solcher Narrative offen. In diesem Vortrag werden, durchaus kritisch, die Verbindungen zwischen narrativer Theorie und ethischer Praxis ausgelotet und anhand konkreter Fallbeispiele diskutiert. Der Vortrag findet online statt, am 20. Mai um 14 Uhr. Und weitere Infos sowie den Zugangslink findet ihr auf der Website for5022.de. Hier geht es jetzt weiter mit Danger von Pronto und Nonso Amadi.